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1: Ich bin Michael Miem. Die griechische Küstenwache hat innerhalb von 2 Tagen südlich von Kreta und der Insel Gavdos rund 550 Migranten aufgegriffen oder aus Seenot gerettet. Allein bei einem größeren Einsatz wurden knapp 200 Menschen aus einem Fischerboot in Sicherheit gebracht, darunter zahlreiche Minderjährige. Nach Angaben der Geretteten waren sie von der libyschen Küste aus gestartet. Die Behörden gehen davon aus, dass derzeit weitere Boote auf dem Weg in Richtung Griechenland sind. Der vergangene Monat war weltweit der zweitwärmste Mai seit Beginn der Wetteraufzeichnungen. Das berichtet der europäische Klimadienst Copernicus. In Europa kam es demnach innerhalb kurzer Zeit zu einem deutlichen Temperaturanstieg, der in mehreren Regionen in eine außergewöhnlich frühe und intensive Hitzewelle mündete. Klimaforscher sehen darin einen weiteren Hinweis auf die fortschreitende Erderwärmung. Die erste Junihälfte ist hingegen durch polare Kaltlufteinbrüche geprägt, was zu frischeren Temperaturen und teils kräftigen Regenschauern führt. Nach dem mutmaßlichen Angriff auf die Polizei in Kiel laufen die Ermittlungen der Behörden weiter. Die beiden Beamten waren zu einem Einsatz an ein Hochhaus gerufen worden, als eine Gehwegplatte auf den Streifenwagen krachte. Die Beamten blieben unverletzt. Das Hochhaus ist eine bekannte Kieler Problemzone.
2: Es gibt manchmal schon viele Besoffene, ne? Die schmeißen die Sachen runter. Aber wer das war, man weiß nicht. Sehr hart.
3: Letztens war es 3 Monate oder so, dass der Juwelier da ausgeraubt wurde.
4: Keine Ahnung, wo das Problem ist. Die Politik vielleicht, dass die mal was ändern muss. Geht ja so nicht weiter mit den Zuständen hier von diesem Hochhaus.
1: Stefanie Lage von der Polizei Kiel.
5: Die Kollegen sind ja, wie gesagt, zu einer Ruhestörung gerufen worden. Als dieser Stein die Scheibe durchschlug, haben sie dort auf diesem Vorplatz gestanden. Es ist so, dass dort knapp 300 Leute gemeldet sind, dementsprechend viele Wohnungen sind da natürlich auch. Das muss man natürlich auch mal in Relation setzen, dass wir im letzten Jahr 107 Einsätze dort hatten. Also fällt auf jeden Einwohner in diesem Wohnhaus ca. 0,5 Straftaten praktisch in diesem Jahr.
1: Die Staatsanwaltschaft wertet den Vorfall als versuchtes Tötungsdelikt. Die Gewerkschaft der Polizei zeigte sich angesichts des Angriffs auf Einsatzkräfte bestürzt.
6: Na, danke, Micha.
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7: Ja, der Donnerstag, der heißt vielleicht Donnerstag, weil es donnert, könnte man meinen, denn heute sind örtlich teils kräftige Gewitterschauer angekündigt für den Nachmittag. Regen gibt es aber auch schon am Vormittag hier und da in Schauerform. Jo, sind wir ja so gewohnt mittlerweile. Dazwischen immer mal wieder ein bisschen Sonne bei kühlen 16 Grad maximal. Das ist jetzt nicht das Wetter für April, sondern für Juni.
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7: Gucken wir auf die Straßen, da haben wir es 6:03. Guten Morgen, in Senftenberg finden Arbeiten an der Brücke über die Schwarze Elster statt. Hier wird der Verkehr über die der B96 neben der Baustelle über eine Behelfsbrücke geführt. Kann hier ein bisschen länger dauern durch Baustellenampeln.
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7: Ja, wenn Sie schon einen Blitzer gesehen haben heute Morgen oder einen Stau bemerkt, sagen Sie gerne mal Bescheid unter 035 71 425 426 oder schicken uns eine WhatsApp-Nachricht über diese Nummer. Ich wünsche Ihnen eine gute Fahrt. Kommt's gut durch.
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7: Na, Mütze auf, Schal um, Handschuhe angezogen, na dann kann's hier rausgehen, nicht? Ist kalt heute Morgen. Selbst ich habe mir was Langärmiges übergezogen, jetzt um aus dem Haus zu gehen. Gut, hier drin ist wieder zu warm, ne? Ist aufgeheizt, aber draußen, also wirklich, es fühlt sich nicht an wie ein 11. Juni.

Guten Morgen, schön, dass Sie Ihre Lausitzwelle am Donnerstag eingeschaltet haben. Ja, die ist Ihr fröhlicher Wecker. Künstliche Intelligenz, ja, ist das jetzt eher Segen oder eher Fluch? Oder müssen wir da vielleicht ganz anders an die Bewertung herangehen? Sirko Rosenberg vom Bundesverband Mittelständische Wirtschaft gibt uns da in der Servicezeit so gegen 6:50 mal so einen kleinen, ja, Denkanstoß, möchte ich mal sagen. Dann steht ja das Wochenende bevor und vielleicht machen Sie ja mal wieder einen Abstecher in den Findlingspark Nochten. Lohnt sich auf jeden Fall. Was da so auf dem Plan steht, das erfahren wir so um 7:50. Da habe ich nämlich mal mit Simone Bayer telefoniert. Wissen Sie, was ein Gewürzsommelier ist? Ja, davon gibt es nicht so viele, ne? Aber einen frisch gebackenen gibt es jetzt hier bei uns in der Lausitz. Wir haben ihn besucht. Das können Sie sich jederzeit im Lausitzweller YouTube-Kanal anschauen, auf jeden Fall. Und ansonsten gibt es die Kurzversion auch noch im Radio hier in dieser Sendung um 8:45. So, und jetzt gucken wir in wenigen Minuten mal, ob das mit dem Wetter so weitergeht oder ob wir wenigstens am Wochenende mal einen Hauch von Sommer bekommen. Das fühlt sich ja schon an hier wie Winter. Fast, fehlt bloß, dass es schneit.

Ja, guten Morgen. Wir gucken mal auf die Uhr. Es ist 6.18 Uhr und was sagt uns das? Ja, es ist Zeit für den Wettertrend. Oder wollen wir ihn weglassen? Ich weiß nicht. Ich weiß nicht, ob ich Ihnen da was Gutes erzählen kann. Also eine positive Nachricht in Sachen Wettertrend habe ich schon mal. In den nächsten Tagen wird es wenigstens wieder etwas wärmer. Yeah. Morgen legen wir mal mit maximal 16 Grad vor. Hey, das ist immerhin einer mehr als heute. Man muss sich ja auch über kleine Schritte freuen, ne? Alles andere bleibt fast so am Vormittag hier und da noch etwas Sonne zum Freitag. Ansonsten viele Wolken und besonders am Nachmittag auch wieder Regen. Der Samstag, der beschert uns immerhin bis zu 21 Grad. Ansonsten, naja, hält da die Wetterküche nicht so viele neue Zutaten bereit. Ein bisschen Sonne, viele Wolken und immer wieder mal Regen. Das Ganze garniert mit ein paar stürmischen Böen in Schauernähe. Am Sonntag, da fallen wir dann wieder zurück auf 17 Grad höchstens. Ansonsten bleibt alles ganz ähnlich, nämlich wolkenreich, sonnenarm und schaurig. Ja, was anderes kann ich Ihnen leider nicht anbieten, ne? Also doch, Handschuhe, Schal und Mütze rausgekramt, wie es aussieht hier, ne? So, 11 Minuten noch, dann gibt's wieder alles, was heute Morgen wichtig ist in den Lausitzfälle Regionalnews und wir haben es jetzt 6.19 Uhr.

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2: Einen schönen Donnerstagmorgen wünscht Ihnen Marc Buschbeck. Hallo. Das Katzensprungticket wird ab Mitte Juni deutlich ausgeweitet. Wie der Zweckverband Verkehrsbund Ostsachsen mitteilt, können Fahrgäste den Fahrschein von der Länderbahn DLB Trilex künftig nicht nur im Stadtverkehr von Bautzen, Bischofswerda und Wilden nutzen, sondern auch auf zahlreichen Buslinien im Umland. Damit werden unter anderem Orte wie Göda, Ramenau oder Großpostwitz besser an die Bahnverbindungen nach Dresden angebunden. Das Ticket gilt werktags ab 9 Uhr sowie ganztägig an Wochenenden und Feiertagen. Die Erweiterung ist Teil der Übergangsregelungen des neuen Verkehrsbundes Ostsachsen. Langfristig soll ein einheitliches Tarifsystem für die gesamte Region entstehen. Der Landkreis Görlitz und die taiwanische Stadt Taichung haben in Berlin ein Memorandum of Understanding zur zukünftigen Zusammenarbeit unterzeichnet. Die Vereinbarung soll den Austausch in Bereichen wie Wirtschaft, Forschung, Digitalisierung, Energiewende, Kultur und Katastrophenschutz stärken. Unterzeichnet wurde das Abkommen von Landrat Stefan Mayer und Taichungs Oberbürgermeisterin. Die Kontakte wurden maßgeblich vom Bundestagsabgeordneten Florian Öst vermittelt. Taichung gilt als einer der wichtigsten Hightech- und Halbleiterstandorte weltweit. Das Waldbad Zeicha bei Bad Liebenwerda sucht dringend nach einem Rettungsschwimmer. Das hat der Verein Natur- und Campingfreude Zeicha mitgeteilt, der das Areal gepachtet hat und das Naturbad betreibt. Der fehlende Rettungsschwimmer ist auch der Grund, dass das Kassenhäuschen aktuell unbesetzt ist. Aktuell ist der Verein außerdem mit der Aufwertung des Areals beschäftigt. Unter anderem wurde damit begonnen, rund 700 Tonnen feinsten Sand aus der benachbarten Kiesgrube anzufahren. Geplant ist außerdem, mit Hilfe einer Crowdfunding-Aktion der Sparkasse die Wasserrutsche komplett zu erneuern. Die Stadt Bautzen hat beim Bautzener Frühling 4 Bürger für ihr besonders ehrenamtliches Engagement mit der Auszeichnung Ein Herz für Bautzen geehrt. Die Ausgezeichneten engagieren sich in den Bereichen Feuerwehr, Denkmalpflege, Soziales und Sport. Gewürdigt wurden Harald Kunze für seinen jahrzehntelangen Einsatz in der Freiwilligen Feuerwehr, Peter Giebelhäuser für seine Verdienste um den Erhalt der Bautzener Altstadt, Sieglinde Hein für ihr Engagement im AWO-Herztreff sowie Manfred Miege für seine langjährige Arbeit als Karatetrainer. Mit der Auszeichnung würdigt die Stadt Menschen, die sich in besonderer Weise für das Gemeinwohl einsetzen und das gesellschaftliche Leben in Bautzen nachhaltig prägen.
3: Danke, Marc.
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3: Ja, ist eigentlich so ein Wetter, um drin zu bleiben, ne? Oder aber um im Regen zu tanzen. Dann aber besser am Vormittag, denn am Nachmittag kommen mitunter hier und da auch Blitz und Donner dazu. Da würde ich das dann besser nicht empfehlen. Kühl ist es außerdem. Das Quecksilber schafft es heute nur auf bis zu 16 Grad. Wir liegen aktuell so bei gerade mal so im zweistelligen Bereich, ne?
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3: Oh, es ist kalt. Es ist 6:53. Guten Morgen. Die B156, die ist zwischen Briesnig und Schillichau voll gesperrt. Die Straße wird hier grundsätzlich ausgebaut. Eine Umleitung ist über Großdub.

Ja, also so wie ABBA das hier besingen, Summer Night City, die meinen das bestimmt ohne Mütze, Schal und Handschuhe, gehe ich mal davon aus. Dieses Jahr ist alles anders. Schönen guten Morgen, hier ist Ihr fröhlicher Wecker der Lausitzwelle um 6:58. Aber noch ist ja nichts entschieden, der Sommer ist ja noch nicht mal richtig da. Vielleicht klagen wir ja in 2 Wochen schon wieder über Hitze und Trockenheit. Wer weiß. Man kann das ja alles immer so schlecht vorhersagen, ne? Aber man kann zurückschauen und das tun wir auch gleich wieder im Lausitzwelle Kalenderblatt.

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1: Der Vorläufer des heutigen Fahrrads, eine Laufmaschine, wurde am 11. Juni 1817 von seinem Erfinder und Entwickler, dem badischen Forstmeister Karl Friedrich Freiherr Dreis von Sauerbronn, erstmals der Öffentlichkeit vorgestellt. Ein Jahr später wurde die Erfindung des Freiherrn in Baden präsentiert. Das eisenbereifte lenkbare Zweirad ist eine einspurige Laufmaschine. Das Gefährt, genannt Dresine, erreichte eine Geschwindigkeit von 15 Stundenkilometern. Der Erfinder hatte mit seiner Dresine eine Strecke von 50 Kilometern in nur 4 Stunden zurückgelegt und war damit viermal so schnell wie das damals übliche Verkehrsmittel, die Pferdepost. Am 11. Juni 1910 erblickte der französische Meeresforscher Jacques Cousteau das Licht der Welt. An der Marineschule von Brest machte Cousteau seinen Abschluss als Ingenieur und diente ab 1930 in der Marine. Mitte der 40er Jahre begründete Cousteau die Unterwasserforschungsgruppe der französischen Marine. Bekannt sind seine Expeditionen auf dem Forschungsschiff Calypso. Zusammen mit seinem Sohn Philippe gründete er 1973 in den USA die Cousteau Society, um das Überleben der Wassersysteme der Erde zu schützen. Cousteau veröffentlichte mehrere Bücher und drehte viele Filme. Während des 24-Stunden-Rennens von Le Mans in Frankreich kollidierten auf der Zielgeraden mehrere Wagen bei einer Geschwindigkeit von 200 km/h. Der Mercedes des französischen Piloten Pierre Levet geriet außer Kontrolle und flog in die Zuschauerränge. Er und 80 Zuschauer wurden getötet, weitere 100 Personen verletzt. Es handelte sich um eine der größten Katastrophen in der Geschichte des Motorsports. Dennoch brach die Rennleitung den Wettbewerb nicht ab, um eine Panik zu vermeiden. Mercedes jedoch zog seine Fahrer aus dem Rennen zurück und beendete sein Engagement im Grand Prix Motorsport vollständig. Mit der Katastrophe am 11. Juni 1955 in Le Mans ging die Ära der erfolgreichen Mercedes-Silberpfeile zu Ende. Erst in den 80er Jahren nahm der Stuttgarter Autobauer wieder an Rennen teil.

0: Ja, das mit dem Boot, das kann ich mir vorstellen, wenn das noch so ein bisschen weiter regnet. Aber ich glaube, so haben Genghis Khan das hier nicht gemeint. Wir sitzen alle im selben Boot. 7 Minuten vor 7. In unserer regelmäßigen Rubrik Kommentiert hören Sie immer hier bei der Lausitzwelle donnerstags um diese Uhrzeit den Kommentar einer Lausitzerin, eines Lausitzers hier im Programm. Das Ganze übrigens auch mit Bild im Lausitzwelle Fernsehen zu sehen oder auf unserem YouTube-Kanal. Und heute geht es um das Thema, um das wir nicht mehr drum rumkommen und vermutlich fast alle schon mal genutzt haben, nämlich künstliche Intelligenz. Und dazu spricht der Leiter Team Bautzen des Bundesverbandes Mittelständische Wirtschaft, BVMW, Sirko Rosenberg. Hören wir mal rein.
1: Kommentiert. Hölle oder Schlaraffenland? Was wir über künstliche Intelligenz hören, sind meistens extreme Meinungen. Dabei hat der technische Fortschritt schon immer Arbeitsplätze verändert. Vor über 100 Jahren arbeiteten in Deutschland noch rund 9 Millionen Menschen in der Landwirtschaft. Heute versorgen 90% weniger mehr Menschen als früher. Warum? Weil Fortschritt immer neue Berufsfelder mit sich bringt. Der Grund dafür ist, Unternehmen produzieren nie zum Selbstzweck. Am Anfang steht immer ein Bedürfnis, das wir als Mensch haben und das Unternehmen decken wollen. Mit technologischen Durchbrüchen mögen bestimmte Tätigkeiten nicht mehr gebraucht werden. Aber plötzlich können wir Dinge tun, die wir vorher nicht konnten. Wirklichen Fortschritt gibt es nicht auf Knopfdruck. Er kommt nicht automatisch oder auf politischen Wunsch. Er kommt nur durch Versuch und Irrtum. Es ist ein ständiges Ausprobieren, Irren und Fehler machen, daraus lernen und den nächsten Schritt gehen. Diese Grundeinstellung ist auch die, die Unternehmer sowie Spitzensportler erfolgreich macht. Ausprobieren, lernen, verbessern, ausprobieren und weiterlernen. So entwickeln wir uns. Denn niemand kann etwas perfekt, wenn er etwas das erste Mal tut. Die KI ist das neueste Werkzeug in unserer Kiste. Sie wird uns helfen, lästige und aufwendige Dinge besser und schneller zu erledigen. Sie kann aber auch unseren eigenen Horizont erweitern, wenn wir es wollen. Durch sie werden viele Dinge erst möglich, die bisher unmöglich waren. Das funktioniert aber nur, wenn wir keine Angst vor Fehlern haben. Nur wenn wir offen und bereit sind, auch mal zu scheitern, werden wir mit der Technologie besser werden. KI ist ein Produkt des Menschen und wird ebenso wie wir selbst niemals perfekt sein. Dies eröffnet uns eine Chance. Sowohl die KI als auch wir selbst können durch sie kontinuierlich besser werden. Jeder einzelne Fehler, sei es eine ungenaue Antwort, eine Halluzination oder eine unvollständige Schlussfolgerung, dient dabei als Impuls. Er zwingt uns, unsere Fragestellungen zu schärfen, Ergebnisse kritisch zu prüfen und unser eigenes Urteilsvermögen weiterzuentwickeln. Dadurch wird sie zu einem Katalysator für präziseres Denken und fundierteres Handeln. Noch nie hatte die Menschheit einen so direkten Zugriff auf das Wissen in der Welt. Und was fangen wir damit an? Sehen wir es als Bibliothek, die das Wissen verwaltet, oder nutzen wir es, um Neues zu erschaffen, Dinge auszuprobieren und unseren eigenen Horizont zu erweitern? Wir können daran wachsen. Das werden wir aber nur tun, wenn wir Fehler als Motivation verstehen, besser zu werden und nicht als Grund zum Aufgeben. Zu irren oder Fehler zu machen sind kein Makel. Sie sind die Voraussetzung für unser Lernen und unsere Entwicklung. Und sie sind niemals ein Grund, um aufzugeben.
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1: Ich bin Michael Miem. Die griechische Küstenwache hat innerhalb von 2 Tagen südlich von Kreta und der Insel Gavdos rund 550 Migranten aufgegriffen oder aus Seenot gerettet. Allein bei einem größeren Einsatz wurden knapp 200 Menschen aus einem Fischerboot in Sicherheit gebracht, darunter zahlreiche Minderjährige. Nach Angaben der Geretteten waren sie von der libyschen Küste aus gestartet. Die Behörden gehen davon aus, dass derzeit weitere Boote auf dem Weg in Richtung Griechenland sind. Der vergangene Monat war weltweit der zweitwärmste Mai seit Beginn der Wetteraufzeichnungen. Das berichtet der europäische Klimadienst Copernicus. In Europa kam es demnach innerhalb kurzer Zeit zu einem deutlichen Temperaturanstieg, der in mehreren Regionen in eine außergewöhnlich frühe und intensive Hitzewelle mündete. Klimaforscher sehen darin einen weiteren Hinweis auf die fortschreitende Erderwärmung. Die erste Junihälfte ist hingegen durch polare Kaltlufteinbrüche geprägt, was zu frischeren Temperaturen und teils kräftigen Regenschauern führt. Nach dem mutmaßlichen Angriff auf die Polizei in Kiel laufen die Ermittlungen der Behörden weiter. Die beiden Beamten waren zu einem Einsatz an ein Hochhaus gerufen worden, als eine Gehwegplatte auf den Streifenwagen krachte. Die Beamten blieben unverletzt. Das Hochhaus ist eine bekannte Kieler Problemzone.
2: Es gibt manchmal schon viele Besoffene, ne? Die schmeißen die Sachen runter. Aber wer das war, man weiß nicht. Sehr hart.
3: Letztens war es 3 Monate oder so, dass der Juwelier da ausgeraubt wurde.
4: Keine Ahnung, wo das Problem ist. Die Politik vielleicht, dass die mal was ändern muss. Geht ja so nicht weiter mit den Zuständen hier von diesem Hochhaus.
1: Stefanie Lage von der Polizei Kiel.
5: Die Kollegen sind ja, wie gesagt, zu einer Ruhestörung gerufen worden. Als dieser Stein die Scheibe durchschlug, haben sie dort auf diesem Vorplatz gestanden. Es ist so, dass dort knapp 300 Leute gemeldet sind, dementsprechend viele Wohnungen sind da natürlich auch. Das muss man natürlich auch mal in Relation setzen, dass wir im letzten Jahr 107 Einsätze dort hatten. Also fällt auf jeden Einwohner in diesem Wohnhaus ca. 0,5 Straftaten praktisch in diesem Jahr.
1: Die Staatsanwaltschaft wertet den Vorfall als versuchtes Tötungsdelikt. Die Gewerkschaft der Polizei zeigte sich angesichts des Angriffs auf Einsatzkräfte bestürzt.
6: Danke, Micha.
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6: Dicke Wolken heute unterwegs im Lausitzwelle Land und die haben immer wieder reichlich Regen im Gepäck. Es gibt immer wieder mal Schauer am Nachmittag, teils auch mit Gewittern. Und es bleibt heute kühl, auf mehr als 16 Grad kommen wir nicht.
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6: Da haben wir es 7:03. Guten Morgen. Zwischen Görlitz und Nieski ist die B115 in Kodersdorf gesperrt. Hier wird eine Trinkwasserleitung verlegt und Ampeln regeln den Verkehr.
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6: Vielleicht haben Sie heute Morgen schon irgendwo einen Blitzer gesehen oder einen Stau bemerkt. Dann sagen Sie gern mal Bescheid an der 035 71 425 426. Gern auch per WhatsApp. Ich wünsche eine gute Fahrt.
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6: Und mit Ingo Schleiernick für Sie am Mikrofon um 7:15. Morgen.

6 Minuten nach 7 hier beim fröhlichen Wecker der Lausitzwelle. Und es gibt bei dem Wetter bestimmt auch ein paar Sachen, die man drin ganz gut machen kann. In der Freizeit gucken wir uns gleich mal an in den Veranstaltungstipps. Mal gucken, da ist bestimmt was dabei. Gehe ich mal von aus. So, jetzt Musik von Ottawa und Hands Up. Ja, so ein paar Aufwärmübungen sind auch nicht schlecht bei den Temperaturen.

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1: Zum Spielenachmittag lädt der Nachbarschaftshilfeverein Hoyerswerda e.V. heute wieder ein. Von 14 bis 16.30 Uhr hat man Gelegenheit, im Mehrgenerationenhaus Südtreff in der Albert-Schweitzer Straße 9 vorbeizuschauen in Hoyerswerda. Na, liebe Kids, wollt ihr mal so richtig euch auspowern? Ja, wie wäre es mit einem Tischtennis-Battle? Dazu lädt das Jugendclubhaus Ossi heute ein. 15.30 Uhr geht's los in der Collinsstraße 29 in Hoyerswerda. Es fehlen zwar noch ein paar Tage bis zum Sommeranfang, aber der Findlingspark Nochten, der stimmt uns schon mal drauf ein. Am Sonntag wird nämlich zum deutsch-polnischen Sommerfest eingeladen. Mit dabei sind unter anderem der Chor der Grünberger Philharmonie, ein bunter Natur- und Handwerkermarkt oder eine Mineralienausstellung. Und wenn Sie Entspannung brauchen, dann schauen Sie gern auf der Wiese vorbei. Dort können Sie sich unter Anleitung in Yoga probieren. In den Park kommen Sie übrigens zu den üblichen Eintrittspreisen. Fans der Fahrzeugmarke mit dem Blitz sind an diesem Wochenende in Czernitz richtig. Die Opel-Freunde Czernitz, die laden nämlich zum dritten Opel-Treffen ein auf das Festgelände direkt an der B156 gegenüber dem Glaswerk. Show and Shine, das schönste Fahrzeug wird prämiert, Clubspiele und. Langweilig wird es auf jeden Fall nicht. Und wie der Veranstalter meint, sollten sich die Gäste darauf einstellen, dass es immer mal wieder laut werden kann, wenn die Lautstärke am Auspuff oder die der Soundanlage gemessen wird. Die Station junger Naturforscher und Techniker in Weißwasser, die bietet einen Mal- und Zeichenkurs an, diesmal allerdings für Erwachsene. Unter Anleitung beschäftigen sie sich mit Malen und Zeichnen. Meist wählen sie Motive aus der Natur oder Stillleben aus und es besteht die Möglichkeit, verschiedene Mal- und Zeichenmaterialien auszuprobieren und sich auszutauschen. Ein kleiner Unkostenbeitrag wird erhoben. Die Teilnehmer bringen entweder ihr eigenes Material mit oder es kann auch gegen einen kleinen Obolus Material zur Verfügung gestellt werden. Wichtig wäre noch, sich vorher anzumelden. Am besten telefonisch, das geht am schnellsten. 035 76 290 390 oder eine Mail schreiben an s.gutja@station-weißwasser.de. Das waren unsere Veranstaltungstipps für Donnerstag, den 11. Juni.

0: Mal einen kurzen Uhrenvergleich. Wir haben es 7.17 Uhr, 2 Minuten nach Viertel 8 hier beim fröhlichen Wecker der Lausitzwelle am Donnerstagmorgen. Falls Sie am Wochenende noch nichts vorhaben, dann habe ich da noch einen Tipp für Sie. Der Findlingspark Nochten, der lädt am Sonntag zum deutsch-polnischen Sommerfest ein. Und bevor ich Ihnen da selbst was zu erzähle, lasse ich das mal Simone Bayer vom Findlingspark-Team tun. Simone, erzähl doch mal, wann geht's denn überhaupt los?
1: Ja, wir starten am Sonntag um 10 Uhr zum großen deutsch-polnischen Sommerfest.
0: Worauf können sich denn die Besucher freuen? Habt ihr in diesem Jahr vielleicht ein Motto?
1: Unser Sommerfest steht diesmal unter dem Motto Gartenmagie, entdecke die Magie der Natur. Dann gibt es neben den vielen Blumen und Gehölzen im Park natürlich auch jede Menge Musik und viele Überraschungen.
0: Ja, Überraschung klingt ja immer ganz gut und ganz konkret. Vielleicht kannst du uns mal so einen kurzen Überblick geben.
1: Für viel Anklang wird zum Beispiel die große Mineralienbörse im Besucherzentrum sorgen, bei der man seine Sammlung sicherlich um einige seltene und schöne Mineralien aus aller Welt erweitern kann oder auch einfach nur bewundert, was die Natur Faszinierendes zustande bringt. Es ist also wirklich in jedem Jahr ein Highlight unseres Sommerfestes. Im Außenbereich wird es ein Klimapicknick über das Projekt ProDapt, klimafreundliches Grenzland, zum Mitmachen geben. Im Picknickprogramm warten dann viele Attraktionen für die ganze Familie, die mit ökologischem Lebensstil verbunden sind, wie zum Beispiel der Bau eines Insektenhotels, Recycling, Pflanzen, wiederverwendbare Einkaufstaschen werden dort hergestellt oder man kann auch das Ökofahrrad zur Stromerzeugung bewundern. Ja, aber auch Musik erklingt natürlich an diesem Tag an vielen Stellen im Park. Man kann sich zum Beispiel durch die magischen Klänge des Dudelsacks von Kian Johnston in die Highlands Schottlands entführen lassen oder man lauscht der Musik von Dima Klangsberg auf seinem Cello. Außerdem erwartet die Besucher um 15 Uhr ein Konzert des Chores der Philharmonie Zelenogora mit dem Titel Sommernachtstraum. Ja, und daneben gibt es Chillout und Yoga auf der Wiese und einige Marktstände runden das bunte Treiben natürlich ab. Und weil dabei Essen und Trinken auch nicht fehlen dürfen, kümmert sich das Team vom Steinzeitcafé und Bistro an diesem Tag natürlich um das kulinarische Angebot.
0: Ja, das klingt doch nach einem reichhaltigen Angebot, was ihr da habt auf eurem weitläufigen Gelände. Und apropos Gelände, wie findet man denn hin, falls man noch nicht da war? Ich würde ja sagen per Navi, aber vielleicht kannst du es uns auch einfach mal beschreiben.
1: Ja, zu finden ist der Park eigentlich ganz einfach. Man fährt einfach den Kühltürmen des Kraftwerkes Boxberg entgegen und hält sich dann einfach an die Ausschilderung nach Nochten bzw. zum Findlingspark, fährt einmal durch den kleinen Ort komplett durch und dann ist man auch schon bei uns. Es gelten übrigens wie immer an diesem Tag die regulären Eintrittspreise. Ja, und wir freuen uns natürlich auf viele Besucher.
0: Ah ja, das war noch wichtig zu erwähnen. Ja, dann sage ich vielen Dank, Simone Bayer, und viel Spaß und gutes Gelingen und viele Gäste am Wochenende und vor allem schönes Wetter. Das können wir ja gebrauchen dieses Jahr.
1: Vielen Dank und eine schöne Restwoche.

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1: Einen schönen Donnerstagmorgen wünscht Ihnen Marc Buschbeck. Hallo. Das Katzensprungticket wird ab Mitte Juni deutlich ausgeweitet. Wie der Zweckverband Verkehrsbund Ostsachsen mitteilt, können Fahrgäste den Fahrschein von der Länderbahn DLB Trilex künftig nicht nur im Stadtverkehr von Bautzen, Bischofswerda und Wilten nutzen, sondern auch auf zahlreichen Buslinien im Umland. Damit werden unter anderem Orte wie Göda, Ramenau oder Großpostwitz besser an die Bahnverbindungen nach Dresden angebunden. Das Ticket gilt werktags ab 9 Uhr sowie ganztägig an Wochenenden und Feiertagen. Die Erweiterung ist Teil der Übergangsregelungen des neuen Verkehrsbundes Ostsachsen. Langfristig soll ein einheitliches Tarifsystem für die gesamte Region entstehen. Der Landkreis Görlitz und die taiwanische Stadt Taichung haben in Berlin ein Memorandum of Understanding zur zukünftigen Zusammenarbeit unterzeichnet. Die Vereinbarung soll den Austausch in Bereichen wie Wirtschaft, Forschung, Digitalisierung, Energiewende, Kultur und Katastrophenschutz stärken. Unterzeichnet wurde das Abkommen vom Landrat Stefan Meyer und Taichungs Oberbürgermeisterin. Die Kontakte wurden maßgeblich vom Bundestagsabgeordneten Florian Öst vermittelt. Taichung gilt als einer der wichtigsten Hightech- und Halbleiterstandorte weltweit. Das Waldbad Zeicha bei Bad Liebenwerda sucht dringend nach einem Rettungsschwimmer. Das hat der Verein Natur- und Campingfreude Zeicha mitgeteilt, der das Areal gepachtet hat und das Naturbad betreibt. Der fehlende Rettungsschwimmer ist auch der Grund, dass das Kassenhäuschen aktuell unbesetzt ist. Aktuell ist der Verein außerdem mit der Aufwertung des Areals beschäftigt. Unter anderem wurde damit begonnen, rund 700 Tonnen feinsten Sand aus der benachbarten Kiesgrube anzufahren. Geplant ist außerdem, mit Hilfe einer Crowdfunding-Aktion der Sparkasse die Wasserrutsche komplett zu erneuern. Die Stadt Bautzen hat beim Bautzener Frühling 4 Bürger für ihr besonders ehrenamtliches Engagement mit der Auszeichnung Ein Herz für Bautzen geehrt. Die Ausgezeichneten engagieren sich in den Bereichen Feuerwehr, Denkmalpflege, Soziales und Sport. Gewürdigt wurden Harald Kunze für seinen jahrzehntelangen Einsatz in der Freiwilligen Feuerwehr, Peter Giebelhäuser für seine Verdienste um den Erhalt der Bautzener Altstadt, Sieglinde Hein für ihr Engagement im AWO-Herztreff sowie Manfred Miege für seine langjährige Arbeit als Karatetrainer. Mit der Auszeichnung würdigt die Stadt Menschen, die sich in besonderer Weise für das Gemeinwohl einsetzen und das gesellschaftliche Leben in Bautzen nachhaltig prägen.
2: Ja, danke, Marc.
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2: Ja, also ich gucke mal so auf die aktuellen Temperaturen, ne? Und in Zittau sind es aktuell, das ist am kältesten, das sind 12 Grad. Hoyerswerda, Senftenberg, Spremberg, Kamenz haben alle schon 13 Grad. Es geht bergauf, aber nicht so wirklich weit, wie wir uns das vorstellen würden. Maximal mit 16 Grad müssen wir heute auskommen. Da könnte man eher zu etwas Langärmligem tendieren. Am besten auch gleich noch was Wetterfestes, denn Schauer sind heute immer wieder mit drin, am Nachmittag auch mit Gewittern. Zwischen den Wolken hier und da auch mal die Sonne durch. Wenn Sie die sehen, sagen Sie mal Bescheid. Ja, so ist es mit dem Wetter heute.
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2: Auf den Straßen sieht es ruhiger aus. 3 Minuten nach 7:30. Die B156, die ist zwischen Briesing und Schillichau voll gesperrt. Hier wird die Grundhaft ausgebaut. Umgeleitet wird über Groß-Dubrau.
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2: Und wenn Sie irgendwo schon einen Blitzer gesehen haben oder einen Stau bemerkt haben, sagen Sie gern mal Bescheid unter 035 71 425 426. Gern auch per WhatsApp. Und ich wünsche Ihnen eine gute Fahrt. Kommen Sie gut durch.
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2: Ja, na klar. Wir lassen uns doch die gute Laune nicht vermiesen von dem bisschen Regen da draußen, oder? Das fehlte noch. Ingo Schleiernick wünscht einen schönen Donnerstag.

Guten Morgen, schöne Grüße unter den Regenschirm. Hier ist Ihr fröhlicher Wecker der Lausitzwelle um 6-7 Minuten nach 7:30 mittlerweile schon. Regenwetter müsste ja eigentlich was Gutes sein für Pollenallergiker, oder? Es dürfte da jedenfalls nicht so viel in der Luft rumschwirren, würde ich jetzt einfach mal vermuten. Aber ich bin halt auch kein Allergiker, ich kann das jetzt nicht so verifizieren. Gucken wir uns gleich mal genauer an in der Pollenflugvorhersage. Die gibt's in wenigen Minuten zum Biowetter gratis dazu. Einfach ein paar Minuten dranbleiben.

0: So, da haben wir es 7 Uhr und 40.
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0: Also wenn Sie sich ausgeruht und konzentriert fühlen, dann liegt es wahrscheinlich daran, dass Sie gut geschlafen haben und dazu trägt das kühle Wetter aktuell bei. Gucken wir noch auf die Pollenflugvorhersage. Man sollte es bei dem verregneten Wetter nicht meinen, aber die allergene Belastung durch Gräser und Roggenpollen, die ist heute wohl auf hohem Niveau. Allergiker müssen hier mit Beschwerden rechnen. Das bleibt auch in den nächsten Tagen erstmal so. Schauer und Gewitter können die Pollen zwar kurzzeitig aus der Luft waschen. In den trockenen Phasen steigt die Pollenbelastung jedoch schnell wieder an. Ja, habe ich mir anders vorgestellt. Schade. Also hier nur eine teilweise Entwarnung. Aber ja, immerhin besser als gar keine, ne? So, in wenigen Minuten hier unsere CD der Woche.

0: Guten Morgen. Mensch, wussten Sie, dass Kylie Minogue auch schon 58 Jahre alt ist? Ich habe gerade mal geguckt. Mensch, müsste auch schon. Wahnsinn. Die Zeit rennt so davon hier. 7:48, 12 Minuten vor 8. Und wir sind jetzt hierbei bei einem ganz anderen Künstler.
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0: Ja, im Alter von 17 Jahren hatte er schon eine Band namens Hyperchild, die sich durchaus auch in den Charts platzieren konnte und ihm ein Interview mit dem Sender Viva eingebracht hat. Die hat er längst in der Schublade verschwinden lassen und tourt seit langem solo unter seinem Familiennamen Bosse durch die Lande. Jetzt hat er sein 10. Album auf dem Markt. Das ist erst im April bei Vertigo erschienen und im Vertrieb von Universal. Und es heißt Stabile Poesie. 3 Titel haben wir daraus ja schon gehört. Heute folgt Nummer 4 und da habe ich mich für Flackern entschieden. Bitteschön, hör rein hier.

Na, so eine Flackerei hier. Flackern von Bosse aus dem Album Stabile Poesie. Davon hören wir morgen und am Samstag noch mehr. Das ist nämlich unsere CD der Woche. Gucken wir nochmal auf die Uhr, ne? 7:52 Uhr, 8 Minuten vor 8 haben wir es.

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1: Ich bin Michael Miem. Die griechische Küstenwache hat innerhalb von 2 Tagen südlich von Kreta und der Insel Gavdos rund 550 Migranten aufgegriffen oder aus Seenot gerettet. Allein bei einem größeren Einsatz wurden knapp 200 Menschen aus einem Fischerboot in Sicherheit gebracht, darunter zahlreiche Minderjährige. Nach Angaben der Geretteten waren sie von der libyschen Küste aus gestartet. Die Behörden gehen davon aus, dass derzeit weitere Boote auf dem Weg in Richtung Griechenland sind. Der vergangene Monat war weltweit der zweitwärmste Mai seit Beginn der Wetteraufzeichnungen. Das berichtet der europäische Klimadienst Copernicus. In Europa kam es demnach innerhalb kurzer Zeit zu einem deutlichen Temperaturanstieg, der in mehreren Regionen in eine außergewöhnlich frühe und intensive Hitzewelle mündete. Klimaforscher sehen darin einen weiteren Hinweis auf die fortschreitende Erderwärmung. Die erste Junihälfte ist hingegen durch polare Kaltlufteinbrüche geprägt, was zu frischeren Temperaturen und teils kräftigen Regenschauern führt. Nach dem mutmaßlichen Angriff auf die Polizei in Kiel laufen die Ermittlungen der Behörden weiter. Die beiden Beamten waren zu einem Einsatz an ein Hochhaus gerufen worden, als eine Gehwegplatte auf den Streifenwagen krachte. Die Beamten blieben unverletzt. Das Hochhaus ist eine bekannte Kieler Problemzone.
2: Boah, es gibt manchmal schon viele Besoffene, ne? Die schmeißen die Sachen runter. Aber wer das war, man weiß nicht. Sehr hart.
3: Letztens war 3 Monate oder so, dass der Juwelier da ausgeraubt wurde.
4: Keine Ahnung, wo das Problem ist. Die Politik vielleicht, dass die mal was ändern muss. Geht ja so nicht weiter mit den Zuständen hier von diesem Hochhaus.
1: Stefanie Lage von der Polizei Kiel.
5: Die Kollegen sind ja, wie gesagt, zu einer Ruhestörung gerufen worden. Als dieser Stein die Scheibe durchschlug, haben sie dort auf diesem Vorplatz gestanden. Es ist so, dass dort knapp 300 Leute gemeldet sind, dementsprechend viele Wohnungen sind da natürlich auch. Das muss man natürlich auch mal in Relation setzen, dass wir im letzten Jahr 107 Einsätze dort hatten. Also fällt auf jeden Einwohner in diesem Wohnhaus ca. 0,5 Straftaten praktisch in diesem Jahr.
1: Die Staatsanwaltschaft wertet den Vorfall als versuchtes Tötungsdelikt. Die Gewerkschaft der Polizei zeigte sich angesichts des Angriffs auf Einsatzkräfte bestürzt.
6: Danke, Micha. Jetzt habe ich das Fenster wieder offen. Na, mal gucken, ob wir es hinkriegen hier.
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6: Könnte ein bisschen laut werden im Hintergrund. Der Donnerstag heißt Donnerstag, weil es donnert, könnte man meinen, denn heute sind örtliche, teils kräftige Gewitterschauer wieder angekündigt. Für den Nachmittag allerdings erst Regen gibt es auch schon am Vormittag in Schauerform. Dazwischen hier und da mal ein bisschen Sonne bei kühlen 16 Grad maximal.
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6: Gucken wir auf die Straßen um 8:03 zwischen Niederoderwitz und Mittelherwigsdorf. Da ist die B96 voll gesperrt. Die Straße wird hier grundhaft ausgemauert. Es wird über die B178N jedenfalls umgeleitet.
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6: Ich finde hier neue Wörter. 8:03. So, wir gucken mal, welche Blitzer es heute Morgen schon gibt. Einen haben wir auf der Weißenberger Straße in Würschen Richtung Bautzen, kurz hinter dem Abzweig Roddewitzer Straße. Bei Tempo 30. In Salzenforst steht einer in der Heinrich-Seiler-Straße, kurz vor der Kreuzung mit dem Sonnenweg und Schwalbenweg. Auch hier gilt Tempo 30. Und nochmal Tempo 30 in der Käthe-Kollwitz-Straße in Hoyerswerda. Möglicherweise wieder der berüchtigte silberne Caddy. Ich weiß es gerade nicht, aber vielleicht ruft ja mal jemand an und sagt mir das, ob es denn so ist. Ich vermute es. So, wenn Sie noch einen Blitzer gesehen haben oder einen Stau bemerkt haben, rufen Sie gerne mal durch. 035 71 425 426 oder schicken mir eine WhatsApp-Nachricht über diese Nummer. Ich wünsche Ihnen eine gute Fahrt.
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6: Und mit Ingo Schleiernick für Sie am Mikrofon am Donnerstag.

wir haben ja vorhin gehört, durch die kühlen Temperaturen schläft man besser und träumt demzufolge auch wieder besser und hat dann vielleicht Sweet Dreams, so wie Eurythmics das hier besingen. Das ist ihre Lausitzwelle mit dem fröhlichen Wecker um 8:09 und gleich bekommen sie wie gewohnt wieder ihren Blick in die Sterne in Form unseres Lausitzwelle-Horoskops und dann haben wir auch bald schon unseren Polizeireport und man kann gar nicht oft genug vor Schockanrufen warnen. Da werden wir uns nachher gleich mit einer ganzen Welle davon beschäftigen, die es in den letzten Tagen hier in der Lausitz gab. Nur schon mal so viel, seien Sie wachsam, auch was vielleicht gerade ältere Angehörige betrifft, die nicht mehr so schnell reagieren können am Telefon oder sich eher verunsichern lassen. Die Gauner werden echt immer dreister. Es ist unglaublich. Aber wie gesagt, dazu in so einer Viertelstunde ungefähr mehr.

0: Wettervergleich. Eine Minute vor 8:15, 8:14.
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2: Widder. Sparsamkeit gehört nicht gerade zu Ihren Tugenden. Heute sollten Sie aber mal eine Ausnahme machen. Ihr Budget wird sich freuen.
1: Stier.
2: Es ist wichtig, dass der Stier in einer kniffligen Situation die Ruhe bewahrt. Hektik und blinder Aktionismus würde alles nur noch schlimmer machen.
1: Zwillinge.
2: Gut möglich, dass sich ganz überraschend eine neue Verdienstquelle auftut. Stopfen Sie Ihren Terminplan aber nicht zu voll. Sie brauchen auch Atempausen.
1: Krebs.
2: Manche Krebse sind heute ziemlich nervös und reizbar. Wenn Sie nicht aufpassen und sich einfach nur gehen lassen, könnten Sie Ärger bekommen.
1: Löwe.
2: Wenn Sie nur in der stillen Ecke sitzen und warten, bis Ihnen das Schicksal unter die Arme greift, bringt das überhaupt nichts. Ein Problem können Sie nur aus eigener Kraft lösen.
1: Jungfrau.
2: Ihr Einsatz ist gefragt. Je mehr sich die Jungfrau auf die Hinterbeine stellt, umso besser kommt sie auf der Erfolgsleiter voran. Gerade jetzt sollten Sie am Ball bleiben.
1: Waage.
2: Im Job haben Sie keine schlechten Karten. Nur sollten Sie Ihre Ideen auch in die Tat umsetzen. Werfen Sie Ihre Zurückhaltung über Bord.
1: Skorpion.
2: Ein Gespräch oder Telefonanruf hat heute einen positiven Einfluss auf den Skorpion. Man glaubt an Ihren Erfolg und das hebt Ihre Stimmung.
1: Schütze.
2: Es täte Ihnen gut, wenn Sie Ihre persönlichen Interessen mehr in den Vordergrund stellen würden. Aus einem Hobby könnte sich ein lukratives Geschäft entwickeln.
1: Steinbock.
2: Mit angenehmen Erlebnissen kann der Steinbock rechnen. Er ist gut in Form und fühlt sich vital. Außerdem kann er sich auf seine Freunde und die Familie verlassen.
1: Wassermann.
2: Nach der Ebbe kommt die Flut. Denken Sie daran, falls sich heute ein kleines Tief breit macht. Ein kurzer Durchhänger ist noch lang kein Weltuntergang.
1: Fische.
2: Heute können die Fische mal wieder ihr Feingefühl unter Beweis stellen, vor allem wenn es um ihre Mitmenschen geht. Ihr Rat kann heute Gold wert sein.

Schalalalala, es regnet gar nicht. Humor ist, wenn man trotzdem lacht, oder? 8.18 Uhr, schönen guten Morgen. Gut, jetzt kommen wir aber zu einem tatsächlich ernsteren Thema, nämlich unserem Polizeireport. Und es ist wieder passiert und diesmal in Serie. Am Dienstagabend ist es vor allem im Bereich Görlitz und Weißwasser wieder vermehrt zu sogenannten Schockanrufen gekommen. 26 Fälle wurden angezeigt. Wir wissen nicht, wie hoch die Dunkelziffer ist. Und das Muster war in diesen Fällen immer das Gleiche. Die Betrüger gaben sich als Beamte der Kripo aus. Man erklärte den ahnungslosen Opfern, dass eine rumänische Diebesbande festgenommen wurde und bei der Durchsuchung habe man eine Personenliste aufgefunden, auf der auch die Namen der Angerufenen auftauchen würden. Ja, mit dieser Masche erkundigten sich die Kriminellen dann über Bargeld und Wertgegenstände in den Wohnungen der Angerufenen. Glück im Unglück, die meisten haben einfach aufgelegt oder durch Nachfragen dafür gesorgt, dass die Kriminellen das Gespräch beendet haben. Glücklicherweise konnten die Gauner in allen Fällen diesmal nichts erbeuten, zumindest in allen bekannt gewordenen Fällen. Die Polizei rät, seien Sie wachsam, sollten Sie einen entsprechenden Anruf erhalten, bitte sofort das Gespräch beenden und die Polizei anrufen, egal welche Geschichte Ihnen da am Telefon erzählt wird, nicht drauf eingehen und auf gar keinen Fall Geld oder Wertgegenstände herausgeben oder überhaupt darüber reden, was Sie in Ihrer Wohnung haben. So, dann geht's weiter zum Bahnhof Neupetershain. Da wurde am frühen Dienstagmorgen ein Fahrkartenautomat gesprengt und dabei vollständig zerstört. Es entstand ein Sachschaden von etwa 20.000 Euro. Hier ermittelt jetzt die Kripo. Und nochmal waren Vandalen unterwegs in Lauchhammer. Da haben Unbekannte an einer Schule in der Saarlandstraße sich ausgetobt. In der Nacht zum Dienstag sind da mehrere Fenster vollständig eingeworfen worden und weitere zumindest beschädigt. Fragt man sich, was in den Köpfen mancher Leute vorgeht. Sachschaden liegt hier bei rund 2.000 Euro und auch hier ermittelt die Kripo. Alles, was heute Morgen wichtig ist, gibt's dann wieder in 10 Minuten bei uns in den Lausitzwelle Regionalnews. Die hat Marc Buschbeck heute für uns.

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1: Einen schönen Donnerstagmorgen wünscht Ihnen Marc Buschbeck. Hallo. Das Katzensprungticket wird ab Mitte Juni deutlich ausgeweitet. Wie der Zweckverband Verkehrsbund Ostsachsen mitteilt, können Fahrgäste den Fahrschein von der Länderbahn DLB Trilex künftig nicht nur im Stadtverkehr von Bautzen, Bischofswerda und Wilten nutzen, sondern auch auf zahlreichen Buslinien im Umland. Damit werden unter anderem Orte wie Göda, Ramenau oder Großpostwitz besser an die Bahnverbindungen nach Dresden angebunden. Das Ticket gilt werktags ab 9 Uhr sowie ganztägig an Wochenenden und Feiertagen. Die Erweiterung ist Teil der Übergangsregelungen des neuen Verkehrsbundes Ostsachsen. Langfristig soll ein einheitliches Tarifsystem für die gesamte Region entstehen. Der Landkreis Görlitz und die taiwanische Stadt Taichung haben in Berlin ein Memorandum of Understanding zur zukünftigen Zusammenarbeit unterzeichnet. Die Vereinbarung soll den Austausch in Bereichen wie Wirtschaft, Forschung, Digitalisierung, Energiewende, Kultur und Katastrophenschutz stärken. Unterzeichnet wurde das Abkommen von Landrat Stefan Mayer und Taichungs Oberbürgermeisterin. Die Kontakte wurden maßgeblich vom Bundestagsabgeordneten Florian Öst vermittelt. Taichung gilt als einer der wichtigsten Hightech- und Halbleiterstandorte weltweit. Das Waldbad Zeicher bei Bad Liebenwerda sucht dringend nach einem Rettungsschwimmer. Das hat der Verein Natur- und Campingfreude Zeicher mitgeteilt, der das Areal gepachtet hat und das Naturbad betreibt. Der fehlende Rettungsschwimmer ist auch der Grund, dass das Kassenhäuschen aktuell unbesetzt ist. Aktuell ist der Verein außerdem mit der Aufwertung des Areals beschäftigt. Unter anderem wurde damit begonnen, rund 700 Tonnen feinsten Sand aus der benachbarten Kiesgrube anzufahren. Geplant ist außerdem, mit Hilfe einer Crowdfunding-Aktion der Sparkasse die Wasserrutsche komplett zu erneuern. Die Stadt Bautzen hat beim Bautzener Frühling 4 Bürger für ihr besonders ehrenamtliches Engagement mit der Auszeichnung Ein Herz für Bautzen geehrt. Die Ausgezeichneten engagieren sich in den Bereichen Feuerwehr, Denkmalpflege, Soziales und Sport. Gewürdigt wurden Harald Kunze für seinen jahrzehntelangen Einsatz in der Freiwilligen Feuerwehr, Peter Giebelhäuser für seine Verdienste um den Erhalt der Bautzener Altstadt, Sieglinde Hein für ihr Engagement im AWO-Herztreff sowie Manfred Miege für seine langjährige Arbeit als Karatetrainer. Mit der Auszeichnung würdigt die Stadt Menschen, die sich in besonderer Weise für das Gemeinwohl einsetzen und das gesellschaftliche Leben in Bautzen nachhaltig prägen.
2: Danke, Marc.
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3: Ja, also eigentlich so ein Wetter, um drin zu bleiben oder aber um im Regen zu tanzen vielleicht. Ja, dann besser am Vormittag, denn am Nachmittag, da kommen mitunter hier und da auch Blitz und Donner dazu. Da würde ich das dann vielleicht nicht empfehlen. Kühl ist es außerdem. Das Quecksilber schafft es heute nur so auf 15 bis 16 Grad maximal.
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3: Auf den Straßen sieht es ruhiger aus. 3 Minuten nach 9:30 Uhr, guten Morgen. Zwischen Niederoderwitz und Mittelherwigsdorf, da ist die B96 voll gesperrt. Hier wird die Straße grundhaft ausgebaut und der Verkehr wird über die B178N umgeleitet.
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3: Die Blitze heute Morgen, muss ich ganz tief Luft holen, sind einige stehen auf der B96 am Ortsausgang Dollenchen in Richtung Finsterwalde. Dann haben wir einen auf der Strecke von Altdöber nach Großräschen am Abzweig nach Kransdorf. Tempo 80 gilt hier. Weißenberger Straße in Wurschen in Richtung Bautzen stehen sie, kurz hinter dem Abzweig Roddewitzer Straße bei Tempo 30. In Salzenforst in der Handri-Seiler Straße, kurz vor der Kreuzung mit dem Sonnenweg und dem Schwalbenweg. Auch hier gilt Tempo 30. Und noch einen in der Tempo 30-Zone in Hoyerswerda in der Käthe-Kollwitz-Straße, möglicherweise wieder der berühmt-berüchtigte silberne Caddy. Wir wissen es nicht, können Sie gerne anrufen, wenn Sie noch einen Blitzer gesehen haben oder uns den Caddy bestätigen können. 035 71 425 426. Gern auch per WhatsApp das Ganze, falls Sie nicht telefonieren können. Ich wünsche eine gute Fahrt.
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3: Und mit Ingo Schleiernick für Sie am Mikrofon am Donnerstagmorgen. Und jetzt gibt's erstmal einen Knutschfleck.
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Na, ist sie nicht süß, die Ixi? Gut, korrekterweise müssen wir ja sagen, in den 80ern war sie es und das ist schon ein bisschen her. Gabi Christensen, geborene Tiedemann, heißt sie mit bürgerlichem Namen, um mal noch was aus der Rubrik Infos, die die Welt nicht braucht, einzuwerfen. Aber vielleicht braucht diese Info ja die Welt. Es ist 8.39 Uhr, ne? Zu wissen, wo man in der Zeit liegt, kann ja nie falsch sein. Wir beschäftigen uns gleich mit einem seltsamen Beruf oder einer Qualifikation, nämlich die des Gewürzsommeliers. Ja, was ist das jetzt? In wenigen Minuten erfahren wir es.

0: glaube auch, es geht gleich wieder los hier. 8.43 Uhr, morgen, ihr fröhlicher Wecker der Lausitzwelle. Es gibt in ganz Sachsen nur drei von ihnen. Einer kommt aus der Lausitz und ist erst frisch gekürt worden, und zwar zum Gewürz-Sommelier. André Gano ist sein Name. Er betreibt die Lausitzer Knoblauchmanufaktur in Königswartha und seine Fortbildung, die hat er in Bayern absolviert. Aber was lernt man denn als angehender Gewürz-Sommelier überhaupt? Franziska Kliemann klärt uns mal auf.
1: Während des Lehrgangs, so der Inhaber der Lausitzer Knoblauchmanufaktur, wurde umfangreiches Wissen zur Theorie und Praxis der Gewürzkunde vermittelt. Auch das Kochen kam dabei nicht zu kurz. André Gano will das erworbene Know-how gemeinsam mit seiner Frau Antje und Mitarbeiterin Anja Hanusch nun für die weitere Entwicklung des Unternehmens nutzen. So sollen künftig Workshops und Kurse angeboten werden. Doch auch für die Produktentwicklung gibt es nun neue Impulse.
0: Ja, danke Franziska. Da haben wir also wieder mal eine Rarität hier bei uns in der Lausitz, denn es gibt, wie gesagt, in ganz Sachsen nur drei davon und deutschlandweit gibt es nur 180. Also es ist wirklich eine sehr seltene Qualifikation.

Allen Mädchen aus Cottbus sage ich, dass ich schnell fort muss. So. Hat ja kein niemand da etwa Vorurteile gegen Mädchen aus Cottbus? Also ich habe da immer nur gute Erfahrungen gemacht. Aber gut, das ist ein anderes Thema, das gehört jetzt nicht hierher. Folgendes, ein Feuerwehrmann eilt zum Einsatzort bzw. zum Feuerwehrgerätehaus, weil er zum Einsatz gerufen wurde und wird dabei geblitzt. So, jetzt würde ja jeder sagen, ja, natürlich muss er die Strafe nicht zahlen. Schließlich war er ja aus sehr gutem und wichtigem Grund zu schnell unterwegs. Es geht hier schließlich möglicherweise um das Retten von Leben, zumindest aber um für Sicherheit und für Ordnung zu sorgen und für dafür, dass sich ein Brand nicht weiter ausbreitet. So geschehen nicht ganz in der Lausitz, aber zumindest in Sachsen, in Taucha. Da hatten das die Beamten zunächst anders gesehen. Die Stadt hatte einen Bußgeldbescheid in Höhe von 369 Euro und ein einmonatiges Fahrverbot verhängt, weil in der Baustelle Tempo 30 angegeben war. Eigentlich unglaublich. Man sollte doch meinen, dass die Verwaltung da allein so einsichtig ist und das mal ebenso vom Tisch nimmt, oder? Aber nein. Ray Lange, so heißt der Feuerwehrmann, hat dann natürlich Widerspruch eingelegt und gestern ist sein Fall vor dem Amtsgericht Eilenburg verhandelt worden. Heute ist Donnerstag, vorgestern. Der Richter hat die Gelegenheit zwar genutzt, auch Rettungskräfte im Einsatz zur Besonnenheit zu ermahnen, aber wie erwartet wurde Ray Lange natürlich freigesprochen. Ja, das ist doch das richtige Signal, auch wenn ich ja meine, das Verfahren, das hätte man sich wahrscheinlich auch komplett sparen müssen. Aber gut, das ist nur meine subjektive Meinung. Es ist ja auf jeden Fall gut ausgegangen. Und wie sagt man mal so schön, Ende gut, alles gut. So, noch 8 Minuten, dann gibt's wieder alles, was heute Morgen wichtig ist, mit Micha Mien in den Lausitzwelle News um 9. Jetzt haben wir es 8:52 Uhr.

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1: Mit Michael Miem. Die neue deutsche Panzerbrigade in Litauen hat ihre erste Gefechtsübung im baltischen NATO-Staat abgeschlossen. Nach Angaben der Bundeswehr ist dies ein wichtiger Schritt auf dem Weg zur Einsatzbereitschaft des Verbandes. Deutschland stärkt mit der Stationierung seine militärische Präsenz an der NATO-Ostflanke als Reaktion auf die Bedrohung durch Russland. Die Brigade soll bis 2027 vollständig aufgebaut werden und dann rund 4.800 Soldaten sowie etwa 200 zivile Mitarbeiter umfassen. Die griechische Küstenwache hat innerhalb von 2 Tagen südlich von Kreta und der Insel Gavdos rund 550 Migranten aufgegriffen oder aus Seenot gerettet. Allein bei einem größeren Einsatz wurden knapp 200 Menschen aus einem Fischerboot in Sicherheit gebracht, darunter zahlreiche Minderjährige. Nach Angaben der Geretteten waren sie von der libyschen Küste aus gestartet. Die Behörden gehen davon aus, dass derzeit weitere Boote auf dem Weg in Richtung Griechenland sind. Nach dem mutmaßlichen Angriff auf die Polizei in Kiel laufen die Ermittlungen der Behörden weiter. Die beiden Beamten waren zu einem Einsatz an ein Hochhaus gerufen worden, als eine Gehwegplatte auf den Streifenwagen krachte. Die Beamten blieben unverletzt. Das Hochhaus ist eine bekannte Kieler Problemzone.
2: Boah, es gibt manchmal schon viele Besoffene, ne? Die schmeißen die Sachen runter. Aber wer das war, man weiß nicht. Sehr hart.
3: Letztens war 3 Monate oder so, dass der Juwelier da ausgeraubt wurde.
4: Keine Ahnung, wo das Problem ist. Die Politik vielleicht, dass die mal was ändern muss. Geht ja so nicht weiter mit den Zuständen hier von diesem Hochhaus.
1: Stefanie Lage von der Polizei Kiel.
5: Die Kollegen sind ja, wie gesagt, zu einer Ruhestörung gerufen worden. Als dieser Stein die Scheibe durchschlug, haben sie dort auf diesem Vorplatz gestanden. Es ist so, dass dort knapp 300 Leute gemeldet sind, dementsprechend viele Wohnungen sind da natürlich auch. Das muss man natürlich auch mal in Relation setzen, dass wir im letzten Jahr 107 Einsätze dort hatten. Also fällt auf jeden Einwohner in diesem Wohnhaus ca. 0,5 Straftaten praktisch in diesem Jahr.
1: Die Staatsanwaltschaft wertet den Vorfall als versuchtes Tötungsdelikt. Die Gewerkschaft der Polizei zeigte sich angesichts des Angriffs auf Einsatzkräfte bestürzt.
6: Danke.
1: Soweit die Meldungen.
6: Oh, Entschuldigung, jetzt falle ich dir gleich noch ein Wort ins Wort. Danke, Micha.
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6: Ja, die Wolken sind heute wieder unterwegs. Dicke Wolken sogar im Lausitzwelle Land und die haben reichlich Regen im Gepäck. Es gibt immer wieder mal Schauer. Am Nachmittag gewittert es auch hier und da mal und es bleibt heute kühl. Auf mehr als 16 Grad kommen wir nicht.
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6: Gucken wir auf die Uhr, 9:03 und dann gucken wir auf die Straßen. Nördlich von Zittau ist die Eckartsberger Straße, die B96, voll gesperrt. Eine Umleitung ist hier über die B178 ausgeschildert. Hier wird die Straße saniert.
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6: Die Blitzer stehen heute Morgen auf der B96 am Ortsausgang Dollenchen in Richtung Finsterwalde. Dann haben wir einen auf der Strecke von Altdübern nach Großräschen am Abzweig nach Kransdorf. Tempo 80 hier, Vorsicht. Weißenberger Straße in Wurschen stehen sie in Richtung Bautzen, kurz hinter dem Abzweig Roddewitzer Straße bei Tempo 30. Dann haben wir einen in Salzenforst in der Handri-Seiler Straße, kurz vor der Kreuzung mit dem Sonnenweg und Schwalbenweg. Auch hier gilt Tempo 30. Und noch ein 30er Blitzer in der Käthe Kolb. Straße in Hoyerswerda, möglicherweise der berüchtigte silberne Caddy. Wenn Sie noch einen Blitzer gesehen haben oder einen Stau bemerkt haben, sagen Sie gern Bescheid an unserer Lausitzwelle Verkehrshotline. Das ist die 035 71 425 426. Können Sie auch eine WhatsApp-Nachricht schicken an diese Nummer. Ich wünsche Ihnen eine gute Fahrt.
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6: Um kurz nach 9 auch schon wieder mit Ingo Schleiernick für Sie am Mikrofon am Donnerstag.

String. So kommt man sich manchmal vor, nicht? Wie eine Puppe an der Schnur. Genau, 6:09, guten Morgen, hier ist Ihr fröhlicher Wecker der Lausitzwelle kurz nach 9, habe ich schon gesagt. Ne? Gleich wieder der Blick zurück in die Historie mit dem Lausitzwelle-Kalenderblatt. Das hat Bernd Vogawa für uns für den 11. Juni. Und wenn wir dann zurückgeschaut haben, dann richten wir unsere Augen wieder nach vorn auf das Wochenende, vor allem darauf, wie denn das Wetter so wird. Also auch den Wettertrend so in knapp 10 Minuten haben wir hier.

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1: Der Vorläufer des heutigen Fahrrads, eine Laufmaschine, wurde am 11. Juni 1817 von seinem Erfinder und Entwickler, dem badischen Forstmeister Karl Friedrich Freiherr Dreis von Sauerbronn, erstmals der Öffentlichkeit vorgestellt. Ein Jahr später wurde die Erfindung des Freiherrn in Baden präsentiert. Das eisenbereifte lenkbare Zweirad ist eine einspurige Laufmaschine. Das Gefährt, genannt Draisine, erreichte eine Geschwindigkeit von 15 Stundenkilometern. Der Erfinder hatte mit seiner Draisine eine Strecke von 50 Kilometern in nur 4 Stunden zurückgelegt und war damit viermal so schnell wie das damals übliche Verkehrsmittel, die Pferdepost. Am 11. Juni 1910 erblickte der französische Meeresforscher Jacques Cousteau das Licht der Welt. An der Marineschule von Brest machte Cousteau seinen Abschluss als Ingenieur und diente ab 1930 in der Marine. Mitte der 40er Jahre begründete Cousteau die Unterwasserforschungsgruppe der französischen Marine. Bekannt sind seine Expeditionen auf dem Forschungsschiff Calypso. Zusammen mit seinem Sohn Philippe gründete er 1973 in den USA die Cousteau Society, um das Überleben der Wassersysteme der Erde zu schützen. Cousteau veröffentlichte mehrere Bücher und drehte viele Filme. Während des 24-Stunden-Rennens von Le Mans in Frankreich kollidierten auf der Zielgeraden mehrere Wagen bei einer Geschwindigkeit von 200 km/h. Der Mercedes des französischen Piloten Pierre Levet geriet außer Kontrolle und flog in die Zuschauerränge. Er und 80 Zuschauer wurden getötet, weitere 100 Personen verletzt. Es handelte sich um eine der größten Katastrophen in der Geschichte des Motorsports. Dennoch brach die Rennleitung den Wettbewerb nicht ab, um eine Panik zu vermeiden. Mercedes jedoch zog seine Fahrer aus dem Rennen zurück und beendete sein Engagement im Grand Prix Motorsport vollständig. Mit der Katastrophe am 11. Juni 1955 in Le Mans ging die Ära der erfolgreichen Mercedes-Silberpfeile zu Ende. Erst in den 80er Jahren nahm der Stuttgarter Autobauer wieder an Rennen teil.

Ja, und hat er nur die Jennifer Eccles gekriegt? Wissen wir auch nicht. Ist alles auch schon so lange her hier. 9.19 Uhr. Guten Morgen. Schön, dass Sie Ihre fröhlichen Wecker, Ihre Lausitzwelle eingeschaltet haben. Jetzt gucken wir uns mal den Wettertrend an. Also eine positive Nachricht in Sachen Wetter habe ich ja schon mal in den nächsten Wochen. Ja, Wochen weiß ich nicht. In den nächsten Tagen wird es wenigstens wieder etwas wärmer. Das ist ja schon mal was Gutes. Ne? Morgen legen wir mal mit maximal 16 Grad vor. Das ist immerhin so einer oder ein halber mehr als heute. Man muss sich auch über kleine Schritte freuen. Ne? Alles andere bleibt fast so. Am Vormittag, am Freitag hier und da noch etwas Sonne. Ansonsten viele Wolken und besonders am Nachmittag auch wieder Regen. Der Samstag, der beschert uns immerhin bis zu 21 Grad. Das ist schon ein größerer Sprung. Darüber hinaus hält die Wetterküche da nicht so viele neue Zutaten bereit. Etwas Sonne, viele Wolken und immer wieder mal Regen. Das Ganze garniert mit ein paar stürmischen Böen in Schauernähe. Am Sonntag, da fallen wir dann gleich wieder mal zurück auf 17 Grad höchstens. Ansonsten bleibt es ganz ähnlich, nämlich wolkenreich, sonnenarm und schaurig. Tut mir leid. Besseres habe ich für Sie nicht. Müssen wir durch halt alle, ne? Vielleicht wird es ja nach dem Sommeranfang dann auf einmal besser. Kann ja passieren. So, in 10 Minuten gibt es wieder alles, was heute Morgen wichtig ist, vor unserer Haustür in den Lausitzwelle Regional News. Die hat heute Marc Buschbeck für uns. Und jetzt mal ein bisschen was Lokales hier von Gundermann, ne? 9.20 Uhr.

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1: Einen schönen Donnerstagmorgen wünscht Ihnen Marc Buschbeck. Hallo. Das Katzensprungticket wird ab Mitte Juni deutlich ausgeweitet. Wie der Zweckverband Verkehrsbund Ostsachsen mitteilt, können Fahrgäste den Fahrschein von der Länderbahn DLB Trilex künftig nicht nur im Stadtverkehr von Bautzen, Bischofswerda und Wilden nutzen, sondern auch auf zahlreichen Buslinien im Umland. Damit werden unter anderem Orte wie Göda, Ramenau oder Großpostwitz besser an die Bahnverbindungen nach Dresden angebunden. Das Ticket gilt werktags ab 9 Uhr sowie ganztägig an Wochenenden und Feiertagen. Die Erweiterung ist Teil der Übergangsregelungen des neuen Verkehrsbundes Ostsachsen. Langfristig soll ein einheitliches Tarifsystem für die gesamte Region entstehen. Der Landkreis Görlitz und die taiwanische Stadt Taichung haben in Berlin ein Memorandum of Understanding zur zukünftigen Zusammenarbeit unterzeichnet. Die Vereinbarung soll den Austausch in Bereichen wie Wirtschaft, Forschung, Digitalisierung, Energiewende, Kultur und Katastrophenschutz stärken. Unterzeichnet wurde das Abkommen von Landrat Stefan Mayer und Taichungs Oberbürgermeisterin. Die Kontakte wurden maßgeblich vom Bundestagsabgeordneten Florian Öst vermittelt. Taichung gilt als einer der wichtigsten Hightech- und Halbleiterstandorte weltweit. Das Waldbad Zeicher bei Bad Liebenwerda sucht dringend nach einem Rettungsschwimmer. Das hat der Verein Natur- und Campingfreude Zeicher mitgeteilt, der das Areal gepachtet hat und das Naturbad betreibt. Der fehlende Rettungsschwimmer ist auch der Grund, dass das Kassenhäuschen aktuell unbesetzt ist. Aktuell ist der Verein außerdem mit der Aufwertung des Areals beschäftigt. Unter anderem wurde damit begonnen, rund 700 Tonnen feinsten Sand aus der benachbarten Kiesgrube anzufahren. Geplant ist außerdem, mithilfe einer Crowdfunding-Aktion der Sparkasse die Wasserrutsche komplett zu erneuern. Die Stadt Bautzen hat beim Bautzener Frühling 4 Bürger für ihr besonders ehrenamtliches Engagement mit der Auszeichnung Ein Herz für Bautzen geehrt. Die Ausgezeichneten engagieren sich in den Bereichen Feuerwehr, Denkmalpflege, Soziales und Sport. Gewürdigt wurden Harald Kunze für seinen jahrzehntelangen Einsatz in der Freiwilligen Feuerwehr, Peter Giebelhäuser für seine Verdienste um den Erhalt der Bautzener Altstadt, Sieglinde Hein für ihr Engagement im AWO-Herztreff sowie Manfred Miege für seine langjährige Arbeit als Karatetrainer. Mit der Auszeichnung würdigt die Stadt Menschen, die sich in besonderer Weise für das Gemeinwohl einsetzen und das gesellschaftliche Leben in Bautzen nachhaltig prägen.
2: Danke, Marc.
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2: Ja, da müssen wir heute mit maximal 16 Grad auskommen. Da könnte man eher zu was Langärmeligem tendieren, aber am besten auch gleich noch was Wetterfestes. Denn Schauer sind heute immer wieder mit drin, am Nachmittag auch mit Gewittern. Zwischen den Wolken lugt hier und da auch mal die Sonne so ein bisschen durch.
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2: Blick auf die Straßen in Hochkirch. Da ist die B6 voll gesperrt. Hier wird die Straße grundhaft ausgebaut. Eine Umleitung erfolgt über Wurschen.
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2: Die Blitzer, die stehen heute Morgen auf der B96 Ortsausgang Dollenchen Richtung Finsterwalde. Dann haben wir einen auf der Strecke von Altdüber nach Grüßräschen am Abzweig nach Kransdorf bei Tempo 80. In der Weißenberger Straße in Wurschen stehen sie in Richtung Bautzen kurz hinter dem Abzweig Rodewitzer Straße bei Tempo 30. In Salzenforst in der Hanri-Seiler-Straße kurz vor der Kreuzung mit dem Sonnenweg und Schwalbenweg. Auch hier gilt Tempo 30 und nochmal 30er-Zone in der Käthe-Kollwitz-Straße Hoyerswerda. Auch hier wird geblitzt, möglicherweise der berüchtigte silberne Caddy. Und wenn Sie noch einen Blitzer gesehen haben oder einen Stau bemerkt, dann sagen Sie gern Bescheid an unsere Hotline. Das ist die 035 71 425 426, oder Sie schicken uns über diese Nummer einfach eine WhatsApp-Nachricht. Das geht auch. Ich wünsche Ihnen eine gute Fahrt. Kommen Sie gut durch.
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2: Halbes Stündchen bleibt uns noch an diesem Donnerstag.

Ja, und gerade habe ich gesagt, rufen Sie doch an, wenn Sie noch einen Blitzer gesehen haben. Und das hat der Gerold auch gemacht. Er hat die 035714-25426 gewählt und gesagt, in Großserchen an der Schule, da stehen sie auch gerade. 30er-Zone, also auch hier vorsichtig fahren. Sollte man ja vor Schulen sowieso immer, ne? Wenn Sie noch einen Blitzer gesehen haben, dann machen Sie es wie Gerold, 035714-25426. Gern per WhatsApp oder einfach anrufen. Ich wünsche eine gute Fahrt. Hoffentlich ohne geblitzt zu werden.

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1: Zum Spielenachmittag lädt der Nachbarschaftshilfeverein Hoyerswerda e.V. heute wieder ein. Von 14 bis 16.30 Uhr hat man Gelegenheit, im Mehrgenerationenhaus Südtreff in der Albert-Schweitzer Straße 9 vorbeizuschauen in Hoyerswerda. Na, liebe Kids, wollt ihr mal so richtig euch auspowern? Ja, wie wäre es mit einem Tischtennis-Battle? Dazu lädt das Jugendclubhaus Ossi heute ein. 15.30 Uhr geht's los in der Collinsstraße 29 in Hoyerswerda. Es fehlen zwar noch ein paar Tage bis zum Sommeranfang, aber der Findlingspark Nochten, der stimmt uns schon mal drauf ein. Am Sonntag wird nämlich zum deutsch-polnischen Sommerfest eingeladen. Mit dabei sind unter anderem der Chor der Grünberger Philharmonie, ein bunter Natur- und Handwerkermarkt oder eine Mineralienausstellung. Und wenn Sie Entspannung brauchen, dann schauen Sie gern auf der Wiese vorbei. Dort können Sie sich unter Anleitung in Yoga probieren. In den Park kommen Sie übrigens zu den üblichen Eintrittspreisen. Fans der Fahrzeugmarke mit dem Blitz sind an diesem Wochenende in Czernitz richtig. Die Opel-Freunde Czernitz, die laden nämlich zum dritten Opel-Treffen ein auf das Festgelände direkt an der B156 gegenüber dem Glaswerk. Show and Shine, das schönste Fahrzeug wird prämiert, Clubspiele und. Langweilig wird es auf jeden Fall nicht. Und wie der Veranstalter meint, sollten sich die Gäste darauf einstellen, dass es immer mal wieder laut werden kann, wenn die Lautstärke am Auspuff oder die der Soundanlage gemessen wird. Die Station junger Naturforscher und Techniker in Weißwasser, die bietet einen Mal- und Zeichenkurs an, diesmal allerdings für Erwachsene. Unter Anleitung beschäftigen sie sich mit Malen und Zeichnen. Meist wählen sie Motive aus der Natur oder Stillleben aus und es besteht die Möglichkeit, verschiedene Mal- und Zeichenmaterialien auszuprobieren und sich auszutauschen. Ein kleiner Unkostenbeitrag wird erhoben. Die Teilnehmer bringen entweder ihr eigenes Material mit oder es kann auch gegen einen kleinen Obolus Material zur Verfügung gestellt werden. Wichtig wäre noch, sich vorher anzumelden. Am besten telefonisch, das geht am schnellsten. 035 76 290 390 oder eine Mail schreiben an s.gutja@station-weißwasser.de. Das waren unsere Veranstaltungstipps für Donnerstag, den 11. Juni.

Kurzer Blick zur Uhr. 9.48 Uhr, 12 Minuten vor 10. Was sagt uns das? Genau, ich gehe wieder in die große Hofpause, habe jetzt bis 14 Uhr frei und dann bin ich gern wieder für Sie hier am Mikrofon für den Wachmach-Nachschlag am Nachmittag hier bei Ihrer Lausitzwelle. Und falls wir uns heute nicht mehr hören, dann bis morgen früh 6 Uhr. Da startet pünktlich der fröhliche Wecker in der Freitagsausgabe wieder. Hey, da haben wir es ja dann auch schon bald geschafft bis zum Wochenende, ne? Ist gar nicht mehr lange hin. Kann man schon in Stunden zählen. Na dann, Ingo Schleiernick sagt, bis später oder bis morgen früh. Machen Sie es gut.

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1: Mit Michael Miem. Die neue deutsche Panzerbrigade in Litauen hat ihre erste Gefechtsübung im baltischen NATO-Staat abgeschlossen. Nach Angaben der Bundeswehr ist dies ein wichtiger Schritt auf dem Weg zur Einsatzbereitschaft des Verbandes. Deutschland stärkt mit der Stationierung seine militärische Präsenz an der NATO-Ostflanke als Reaktion auf die Bedrohung durch Russland. Die Brigade soll bis 2027 vollständig aufgebaut werden und dann rund 4.800 Soldaten sowie etwa 200 zivile Mitarbeiter umfassen. Die griechische Küstenwache hat innerhalb von 2 Tagen südlich von Kreta und der Insel Gavdos rund 550 Migranten aufgegriffen oder aus Seenot gerettet. Allein bei einem größeren Einsatz wurden knapp 200 Menschen aus einem Fischerboot in Sicherheit gebracht, darunter zahlreiche Minderjährige. Nach Angaben der Geretteten waren sie von der libyschen Küste aus gestartet. Die Behörden gehen davon aus, dass derzeit weitere Boote auf dem Weg in Richtung Griechenland sind. Nach dem mutmaßlichen Angriff auf die Polizei in Kiel laufen die Ermittlungen der Behörden weiter. Die beiden Beamten waren zu einem Einsatz an ein Hochhaus gerufen worden, als eine Gehwegplatte auf den Streifenwagen krachte. Die Beamten blieben unverletzt. Das Hochhaus ist eine bekannte Kieler Problemzone.
2: Wow, es gibt manchmal schon viele Besoffene, ne? Die schmeißen die Sachen runter. Aber wer das war, man weiß nicht. Sehr hart.
3: Letztens war es 3 Monate oder so, dass der Juwelier da ausgeraubt wurde.
4: Keine Ahnung, wo das Problem ist. Die Politik vielleicht, dass die mal was ändern muss. Geht ja so nicht weiter mit den Zuständen hier von diesem Hochhaus.
1: Stefanie Lage von der Polizei Kiel.
5: Die Kollegen sind ja, wie gesagt, zu einer Ruhestörung gerufen worden. Als dieser Stein die Scheibe durchschlug, haben sie dort auf diesem Vorplatz gestanden. Es ist so, dass dort knapp 300 Leute gemeldet sind. Dementsprechend viele Wohnungen sind da natürlich auch. Das muss man natürlich auch mal in Relation setzen, dass wir im letzten Jahr 107 Einsätze dort hatten. Also fällt auf jeden Einwohner in diesem Wohnhaus ca. 0,5 Straftaten praktisch in diesem Jahr.
1: Die Staatsanwaltschaft wertet den Vorfall als versuchtes Tötungsdelikt. Die Gewerkschaft der Polizei zeigte sich angesichts des Angriffs auf Einsatzkräfte bestürzt. Soweit die Meldungen.
6: Das Wetter.
7: Ja, am heutigen Vormittag sind vereinzelt Gewitter möglich, gepaart mit einem kräftigen Westwind. Im Verlauf des Tages klart es aber immer weiter auf. Im Flachland im Norden der Lausitz liegen die Tageshöchstwerte bei voraussichtlich 17 Grad. Im Bergland werden milde 12 Grad erwartet. Dafür kühlt es sich hier mit 11 Grad aber auch in der Nacht nur wenig ab. Spätestens ab den frühen Abendstunden zeigt sich der Himmel in der gesamten Lausitz von seiner freundlicheren Seite.
0: Der Verkehrsdienst.
7: Auf der A4 Dresden Richtung Görlitz zwischen Salzenforst und Bautzen West gibt es heute eine Tagesbaustelle. Die Fahrbahn wird hier auf einem Fahrstreifen verengt. Es wird mit Staugefahr gerechnet.
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1: Neues aus Ihrer Region an diesem Donnerstag für Sie zusammengestellt von Marc Buschbeck. Hallo. Die Königsbrücker Hauptkirche soll in Teilen saniert werden. Der Stadtrat hat auf seiner jüngsten Sitzung das Einvernehmen für den entsprechenden Bauantrag erteilt. Laut den entsprechenden Unterlagen teilt sich das Vorhaben in die 3 Bauabschnitte auf. Die Ertüchtigung der Treppenhausanbauten, die Sanierung der Kirchturmfassade sowie die Innensanierung des Kirchturms. Laut einer Mitteilung des Vorstands der Kirchgemeinde Königsbrück-Höckendorf liegt eine Kostenschätzung in Höhe von etwa 600.000 Euro für das Gesamtvorhaben vor. Für die Stabilisierung der beiden Treppenhäuser am Turm, die den ersten Bauabschnitt bildet, sind demnach knapp 60.000 Euro veranschlagt. Diese Arbeiten sollen laut dem Gemeindevorstand möglichst noch in diesem Jahr erfolgen. Das Katzensprungticket wird ab Mitte Juni deutlich ausgeweitet. Wie der Zweckverband Verkehrsbund Ostsachsen mitteilt, können Fahrgäste den Fahrschein von der Länderbahn DLB Trilex künftig nicht nur im Stadtverkehr von Bautzen, Bischofswerda und Wilden nutzen, sondern auch auf zahlreichen Buslinien im Umland. Damit werden unter anderem Orte wie Göda, Ramenau oder Großpostwitz besser an die Bahnverbindungen nach Dresden angebunden. Das Ticket gilt werktags ab 9 Uhr sowie ganztägig an Wochenenden und Feiertagen. Die Erweiterung ist Teil der Übergangsregelungen des neuen Verkehrsbundes Ostsachsen. Langfristig soll ein einheitliches Tarifsystem für die gesamte Region entstehen. Der Landkreis Görlitz und die taiwanische Stadt Taichung haben in Berlin ein Memorandum of Understanding zur zukünftigen Zusammenarbeit unterzeichnet. Die Vereinbarung soll den Austausch in Bereichen wie Wirtschaft, Forschung, Digitalisierung, Energiewende, Kultur und Katastrophenschutz stärken. Unterzeichnet wurde das Abkommen von Landrat Stefan Mayer und Taichungs Oberbürgermeisterin. Die Kontakte wurden maßgeblich vom Bundestagsabgeordneten Florian Öst vermittelt. Taichung gilt als einer der wichtigsten Hightech- und Halbleiterstandorte weltweit. Das Waldbad Zeicher bei Bad Liebenwerda sucht dringend nach einem Rettungsschwimmer. Das hat der Verein Natur- und Campingfreude Zeicher mitgeteilt, der das Areal gepachtet hat und das Naturbad betreibt. Der fehlende Rettungsschwimmer ist auch der Grund, dass das Kassenhäuschen aktuell unbesetzt ist. Aktuell ist der Verein außerdem mit der Aufwertung des Areals beschäftigt. Unter anderem wurde damit begonnen, rund 700 Tonnen feinsten Sand aus der benachbarten Kiesgrube anzufahren. Geplant ist außerdem, mithilfe einer Crowdfunding-Aktion der Sparkasse die Wasserrutsche komplett zu erneuern.
0: Das Wetter.
1: Ja, am heutigen Vormittag sind vereinzelt Gewitter möglich, gepaart mit einem kräftigen Westwind. Im Verlauf des Tages klart es aber immer weiter auf. Im Flachland im Norden der Lausitz liegen die Tageshöchstwerte bei voraussichtlich 17 Grad. Im Bergland werden milde 12 Grad erwartet. Dafür kühlt es sich hier mit 11 Grad aber auch in der Nacht nur wenig ab. Spätestens ab den frühen Abendstunden zeigt sich der Himmel in der gesamten Lausitz von seiner freundlicheren Seite.
0: Der Verkehrsdienst.
1: Auf der A4 Dresden Richtung Görlitz zwischen Salzenforst und Bautzen West gibt es heute eine Tagesbaustelle. Die Fahrbahn wird hier auf einem Fahrstreifen verengt. Es wird mit Staugefahr gerechnet.
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1: Mit Michael Mihm. Die neue deutsche Panzerbrigade in Litauen hat ihre erste Gefechtsübung im baltischen NATO-Staat abgeschlossen. Nach Angaben der Bundeswehr ist dies ein wichtiger Schritt auf dem Weg zur Einsatzbereitschaft des Verbandes. Deutschland stärkt mit der Stationierung seine militärische Präsenz an der NATO-Ostflanke als Reaktion auf die Bedrohung durch Russland. Die Brigade soll bis 2027 vollständig aufgebaut werden und dann rund 4.800 Soldaten sowie etwa 200 zivile Mitarbeiter umfassen. Die griechische Küstenwache hat innerhalb von 2 Tagen südlich von Kreta und der Insel Gavdos rund 550 Migranten aufgegriffen oder aus Seenot gerettet. Allein bei einem größeren Einsatz wurden knapp 200 Menschen aus einem Fischerboot in Sicherheit gebracht, darunter zahlreiche Minderjährige. Nach Angaben der Geretteten waren sie von der libyschen Küste aus gestartet. Die Behörden gehen davon aus, dass derzeit weitere Boote auf dem Weg in Richtung Griechenland sind. Nach dem mutmaßlichen Angriff auf die Polizei in Kiel laufen die Ermittlungen der Behörden weiter. Die beiden Beamten waren zu einem Einsatz an ein Hochhaus gerufen worden, als eine Gehwegplatte auf den Streifenwagen krachte. Die Beamten blieben unverletzt. Das Hochhaus ist eine bekannte Kieler Problemzone.
2: Es gibt manchmal schon viele Besoffene, die schmeißen die Sachen runter. Aber wer das war, man weiß nicht. Sehr hart.
3: Letztens war es 3 Monate oder so, dass der Juwelier da ausgeraubt wurde.
4: Keine Ahnung, wo das Problem ist. Die Politik vielleicht, dass die mal was ändern muss. Geht ja so nicht weiter mit den Zuständen hier von diesem Hochhaus.
1: Stefanie Lage von der Polizei Kiel.
5: Die Kollegen sind ja, wie gesagt, zu einer Ruhestörung gerufen worden. Als dieser Stein die Scheibe durchschlug, haben sie dort auf diesem Vorplatz gestanden. Es ist so, dass dort knapp 300 Leute gemeldet sind, dementsprechend viele Wohnungen sind da natürlich auch. Das muss man natürlich auch mal in Relation setzen, dass wir im letzten Jahr 107 Einsätze dort hatten. Also fällt auf jeden Einwohner in diesem Wohnhaus ca. 0,5 Straftaten praktisch in diesem Jahr.
1: Die Staatsanwaltschaft wertet den Vorfall als versuchtes Tötungsdelikt. Die Gewerkschaft der Polizei zeigte sich angesichts des Angriffs auf Einsatzkräfte bestürzt. Soweit die Meldungen.
6: Das Wetter.
7: Ja, am heutigen Vormittag sind vereinzelt Gewitter möglich, gepaart mit einem kräftigen Westwind. Im Verlauf des Tages klart es aber immer weiter auf. Im Flachland im Norden der Lausitz liegen die Tageshöchstwerte bei voraussichtlich 17 Grad. Im Bergland werden milde 12 Grad erwartet. Dafür kühlt es sich hier mit 11 Grad aber auch in der Nacht nur wenig ab. Spätestens ab den frühen Abendstunden zeigt sich der Himmel in der gesamten Lausitz von seiner freundlicheren Seite.
0: Der Verkehrsdienst.
7: Auf der A4 Dresden Richtung Görlitz zwischen Salzenforst und Bautzen West gibt es heute eine Tagesbaustelle. Die Fahrbahn wird hier auf einem Fahrstreifen verengt. Es wird mit Staugefahr gerechnet.
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1: Neues aus Ihrer Region an diesem Donnerstag, für Sie zusammengestellt von Marc Buschbeck. Hallo. Die Königsbrücker Hauptkirche soll in Teilen saniert werden. Der Stadtrat hat auf seiner jüngsten Sitzung das Einvernehmen für den entsprechenden Bauantrag erteilt. Laut den entsprechenden Unterlagen teilt sich das Vorhaben in die 3 Bauabschnitte auf. Die Ertüchtigung der Treppenhausanbauten, die Sanierung der Kirchturmfassade sowie die Innensanierung des Kirchturms. Laut einer Mitteilung des Vorstands der Kirchgemeinde Königsbrück-Höckendorf liegt eine Kostenschätzung in Höhe von etwa 600.000 Euro für das Gesamtvorhaben vor. Für die Stabilisierung der beiden Treppenhäuser am Turm, die den ersten Bauabschnitt bildet, sind demnach knapp 60.000 Euro veranschlagt. Diese Arbeiten sollen laut dem Gemeindevorstand möglichst noch in diesem Jahr erfolgen. Das Katzensprungticket wird ab Mitte Juni deutlich ausgeweitet. Wie der Zweckverband Verkehrsbund Ostsachsen mitteilt, können Fahrgäste den Fahrschein von der Länderbahn DLB Trilex künftig nicht nur im Stadtverkehr von Bautzen, Bischofswerda und Wilden nutzen, sondern auch auf zahlreichen Buslinien im Umland. Damit werden unter anderem Orte wie Göda, Ramenau oder Großpostwitz besser an die Bahnverbindungen nach Dresden angebunden. Das Ticket gilt werktags ab 9 Uhr sowie ganztägig an Wochenenden und Feiertagen. Die Erweiterung ist Teil der Übergangsregelungen des neuen Verkehrsbundes Ostsachsen. Langfristig soll ein einheitliches Tarifsystem für die gesamte Region entstehen. Der Landkreis Görlitz und die taiwanische Stadt Taichung haben in Berlin ein Memorandum of Understanding zur zukünftigen Zusammenarbeit unterzeichnet. Die Vereinbarung soll den Austausch in Bereichen wie Wirtschaft, Forschung, Digitalisierung, Energiewende, Kultur und Katastrophenschutz stärken. Unterzeichnet wurde das Abkommen von Landrat Stefan Mayer und Taichungs Oberbürgermeisterin. Die Kontakte wurden maßgeblich vom Bundestagsabgeordneten Florian Öst vermittelt. Taichung gilt als einer der wichtigsten Hightech- und Halbleiterstandorte weltweit. Das Waldbad Zeicher bei Bad Liebenwerda sucht dringend nach einem Rettungsschwimmer. Das hat der Verein Natur- und Campingfreude Zeicher mitgeteilt, der das Areal gepachtet hat und das Naturbad betreibt. Der fehlende Rettungsschwimmer ist auch der Grund, dass das Kassenhäuschen aktuell unbesetzt ist. Aktuell ist der Verein außerdem mit der Aufwertung des Areals beschäftigt. Unter anderem wurde damit begonnen, rund 700 Tonnen feinsten Sand aus der benachbarten Kiesgrube anzufahren. Geplant ist außerdem, mithilfe einer Crowdfunding-Aktion der Sparkasse die Wasserrutsche komplett zu erneuern.
0: Das Wetter.
1: Ja, am heutigen Vormittag sind vereinzelt Gewitter möglich, gepaart mit einem kräftigen Westwind. Im Verlauf des Tages klart es aber immer weiter auf. Im Flachland im Norden der Lausitz liegen die Tageshöchstwerte bei voraussichtlich 17 Grad. Im Bergland werden milde 12 Grad erwartet. Dafür kühlt es sich hier mit 11 Grad aber auch in der Nacht nur wenig ab. Spätestens ab den frühen Abendstunden zeigt sich der Himmel in der gesamten Lausitz von seiner freundlicheren Seite.
0: Der Verkehrsdienst.
1: Auf der A4 Dresden Richtung Görlitz zwischen Salzenforst und Bautzen West gibt es heute eine Tagesbaustelle. Die Fahrbahn wird hier auf einem Fahrstreifen verengt. Es wird mit Staugefahr gerechnet.
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1: Für die Meldungen im Studio Michael Miem. Die Spannungen zwischen den USA und dem Iran haben sich trotz einer seit Wochen geltenden Waffenruhe erneut deutlich verschärft. In der zweiten Nacht in Folge meldeten beide Seiten gegenseitige Angriffe. Der Iran reagierte nach eigenen Angaben auf neue US-Militärschläge mit Gegenattacken auf Ziele in Bahrain und Kuwait. Zudem kündigte Teheran eine Sperrung der strategisch wichtigen Straße von Hormuz an und drohte Schiffen mit Angriffen. Die Entwicklungen sorgen international für wachsende Sorge vor einer weiteren Eskalation in der Golfregion. Bundeskanzler Merz hat in seiner Regierungserklärung umfassende Reformen zur Modernisierung Deutschlands angekündigt. Die Bundesregierung wolle bestehende Hindernisse abbauen und die Wettbewerbsfähigkeit des Landes stärken. Zugleich zog er eine positive Zwischenbilanz der schwarz-roten Koalition und nannte Fortschritte bei Verteidigung, Unternehmensentlastungen, Energiepolitik sowie der Digitalisierung von Staat und Verwaltung. Oppositions- und AfD-Chefin Weidel nahm den Kanzler direkt im Anschluss verbal deutlich auseinander.
2: Was haben Sie alle nur aus unserem Land gemacht? Die deutschen Steuer- und Beitragszahler sollen höhere Rentenbeiträge zahlen und länger arbeiten. Sie sollen steigende Sozialbeiträge und massive Leistungskürzungen hinnehmen und im Pflegefall ihr gesamtes Vermögen und ihr Eigenheim einsetzen, für das sie ihr Leben lang gespart haben. Für Migrationskosten, Entwicklungshilfe, Energiewende und Klimaschutz waren verschwenden sie jährlich dreistellige Milliardenbeträge. Da ist von Sparen und Kürzungen keine Rede. Das ist nicht nur Ihr Versagen, Herr Merz, sondern das Ihrer gesamten Regierung.
1: Das Deutsche Institut für Wirtschaftsforschung hat seine Wachstumsprognose für Deutschland deutlich gesenkt. Die Ökonomen erwarten für dieses Jahr nur noch ein Wirtschaftswachstum von rund 0,5%. Als Hauptgründe nennen sie die Folgen des Iran-Kriegs sowie gestiegene Öl- und Gaspreise. Diese erhöhen die Inflation, belasten die Kaufkraft der Verbraucher und sorgen für zusätzliche Unsicherheit. Eine Erholung der Wirtschaft oder gar eine deutliche Verbesserung ist weiterhin nicht in Sicht.
0: Das Wetter.
3: Ja, am heutigen Vormittag sind vereinzelt Gewitter möglich, gepaart mit einem kräftigen Westwind. Im Verlauf des Tages klart es aber immer weiter auf. Im Flachland im Norden der Lausitz liegen die Tageshöchstwerte bei voraussichtlich 17 Grad. Im Bergland werden milde 12 Grad erwartet. Dafür kühlt es sich hier mit 11 Grad aber auch in der Nacht nur wenig ab. Spätestens ab den frühen Abendstunden zeigt sich der Himmel in der gesamten Lausitz von seiner freundlicheren Seite.
0: Der Verkehrsdienst.
3: Auf der A4 Dresden Richtung Görlitz zwischen Salzenforst und Bautzen West gibt es heute eine Tagesbaustelle. Die Fahrbahn wird hier auf einem Fahrstreifen verengt. Es wird mit Staugefahr gerechnet.
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1: Neues aus Ihrer Region an diesem Donnerstag, für Sie zusammengestellt von Marc Buschbeck. Hallo. Die Königsbrücker Hauptkirche soll in Teilen saniert werden. Der Stadtrat hat auf seiner jüngsten Sitzung das Einvernehmen für den entsprechenden Bauantrag erteilt. Laut den entsprechenden Unterlagen teilt sich das Vorhaben in die 3 Bauabschnitte auf. Die Ertüchtigung der Treppenhausanbauten, die Sanierung der Kirchturmfassade sowie die Innensanierung des Kirchturms. Laut einer Mitteilung des Vorstands der Kirchgemeinde Königsbrück-Höckendorf liegt eine Kostenschätzung in Höhe von etwa 600.000 Euro für das Gesamtvorhaben vor. Für die Stabilisierung der beiden Treppenhäuser am Turm, die den ersten Bauabschnitt bildet, sind demnach knapp 60.000 Euro veranschlagt. Diese Arbeiten sollen laut dem Gemeindevorstand möglichst noch in diesem Jahr erfolgen. Das Katzensprungticket wird ab Mitte Juni deutlich ausgeweitet. Wie der Zweckverband Verkehrsbund Ostsachsen mitteilt, können Fahrgäste den Fahrschein von der Länderbahn DLB Trilex künftig nicht nur im Stadtverkehr von Bautzen, Bischofswerda und Wilten nutzen, sondern auch auf zahlreichen Buslinien im Umland. Damit werden unter anderem Orte wie Göda, Ramenau oder Großpostwitz besser an die Bahnverbindungen nach Dresden angebunden. Das Ticket gilt werktags ab 9 Uhr sowie ganztägig an Wochenenden und Feiertagen. Die Erweiterung ist Teil der Übergangsregelungen des neuen Verkehrsbundes Ostsachsen. Langfristig soll ein einheitliches Tarifsystem für die gesamte Region entstehen. Der Landkreis Görlitz und die taiwanische Stadt Taichung haben in Berlin ein Memorandum of Understanding zur zukünftigen Zusammenarbeit unterzeichnet. Die Vereinbarung soll den Austausch in Bereichen wie Wirtschaft, Forschung, Digitalisierung, Energiewende, Kultur und Katastrophenschutz stärken. Unterzeichnet wurde das Abkommen von Landrat Stefan Mayer und Taichungs Oberbürgermeisterin. Die Kontakte wurden maßgeblich vom Bundestagsabgeordneten Florian Öst vermittelt. Taichung gilt als einer der wichtigsten Hightech- und Halbleiterstandorte weltweit. Das Waldbad Zeicher bei Bad Liebenwerda sucht dringend nach einem Rettungsschwimmer. Das hat der Verein Natur- und Campingfreude Zeicher mitgeteilt, der das Areal gepachtet hat und das Naturbad betreibt. Der fehlende Rettungsschwimmer ist auch der Grund, dass das Kassenhäuschen aktuell unbesetzt ist. Aktuell ist der Verein außerdem mit der Aufwertung des Areals beschäftigt. Unter anderem wurde damit begonnen, rund 700 Tonnen feinsten Sand aus der benachbarten Kiesgrube anzufahren. Geplant ist außerdem, mit Hilfe einer Crowdfunding-Aktion der Sparkasse die Wasserrutsche komplett zu erneuern.
0: Das Wetter.
1: Ja, am heutigen Vormittag sind vereinzelt Gewitter möglich, gepaart mit einem kräftigen Westwind. Im Verlauf des Tages klart es aber immer weiter auf. Im Flachland im Norden der Lausitz liegen die Tageshöchstwerte bei voraussichtlich 17 Grad. Im Bergland werden milde 12 Grad erwartet. Dafür kühlt es sich hier mit 11 Grad aber auch in der Nacht nur wenig ab. Spätestens ab den frühen Abendstunden zeigt sich der Himmel in der gesamten Lausitz von seiner freundlicheren Seite.
0: Der Verkehrsdienst.
1: Auf der A4 Dresden Richtung Görlitz zwischen Salzenforst und Bautzen West gibt es heute eine Tagesbaustelle. Die Fahrbahn wird hier auf einem Fahrstreifen verengt. Es wird mit Staugefahr gerechnet.
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1: Für die Meldungen im Studio Michael Miem. Die Spannungen zwischen den USA und dem Iran haben sich trotz einer seit Wochen geltenden Waffenruhe erneut deutlich verschärft. In der zweiten Nacht in Folge meldeten beide Seiten gegenseitige Angriffe. Der Iran reagierte nach eigenen Angaben auf neue US-Militärschläge mit Gegenattacken auf Ziele in Bahrain und Kuwait. Zudem kündigte Teheran eine Sperrung der strategisch wichtigen Straße von Hormuz an und drohte Schiffen mit Angriffen. Die Entwicklungen sorgen international für wachsende Sorge vor einer weiteren Eskalation in der Golfregion. Bundeskanzler Merz hat in seiner Regierungserklärung umfassende Reformen zur Modernisierung Deutschlands angekündigt. Die Bundesregierung wolle bestehende Hindernisse abbauen und die Wettbewerbsfähigkeit des Landes stärken. Zugleich zog er eine positive Zwischenbilanz der schwarz-roten Koalition und nannte Fortschritte bei Verteidigung, Unternehmensentlastungen, Energiepolitik sowie der Digitalisierung von Staat und Verwaltung. Oppositions- und AfD-Chefin Weidel nahm den Kanzler direkt im Anschluss verbal deutlich auseinander.
2: Was haben Sie alle nur aus unserem Land gemacht? Die deutschen Steuer- und Beitragszahler sollen höhere Rentenbeiträge zahlen und länger arbeiten. Sie sollen steigende Sozialbeiträge um massive Leistungskürzungen hinnehmen und im Pflegefall ihr gesamtes Vermögen und ihr Eigenheim einsetzen, für das sie ihr Leben lang gespart haben. Für Migrationskosten, Entwicklungshilfe, Energiewende und Klimaschutz waren verschwenden sie jährlich dreistellige Milliardenbeträge. Da ist von Sparen und Kürzungen keine Rede. Das ist nicht nur Ihr Versagen, Herr Merz, sondern das Ihrer gesamten Regierung.
1: Das Deutsche Institut für Wirtschaftsforschung hat seine Wachstumsprognose für Deutschland deutlich gesenkt. Die Ökonomen erwarten für dieses Jahr nur noch ein Wirtschaftswachstum von rund 0,5%. Als Hauptgründe nennen sie die Folgen des Irankriegs sowie gestiegene Öl- und Gaspreise. Diese erhöhen die Inflation, belasten die Kaufkraft der Verbraucher und sorgen für zusätzliche Unsicherheit. Eine Erholung der Wirtschaft oder gar eine deutliche Verbesserung ist weiterhin nicht in Sicht.
3: Das Wetter.
4: Hin und wieder kann es in den vereinzelten Regionen heute noch zu Niederschlägen kommen. Die Niederschlagswahrscheinlichkeit hat heute ihren Höchstwert der Woche mit 70% erreicht. Gegen Abend klart es allmählich auf und uns erwartet eine klare, niederschlagsfreie Nacht. Die Tiefstwerte liegen bei 11 Grad in Bautzen und Görlitz und bei 12 Grad in Hoyerswerda. Der morgige Tag begrüßt uns dann mit einem Mix aus Sonne und Wolken. Im Verlauf des Tages kann es vereinzelt zu Schauern kommen. Die Tageshöchstwerte liegen bei 16 Grad im Norden der Lausitz. In der Nacht kann es dann wieder zu stärkeren Schauern kommen bei einstelligen Temperaturen.
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4: Auf der S97 zwischen Zerna und Deutsch-Baselitz gibt es Instandhaltungsarbeiten an der Fahrbahn. Die Vollsperrung kann über Panschwitz-Kuckau umfahren werden.
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1: Neues aus Ihrer Region an diesem Donnerstag, für Sie zusammengestellt von Marc Buschbeck. Hallo. Die Königsbrücker Hauptkirche soll in Teilen saniert werden. Der Stadtrat hat auf seiner jüngsten Sitzung das Einvernehmen für den entsprechenden Bauantrag erteilt. Laut den entsprechenden Unterlagen teilt sich das Vorhaben in die 3 Bauabschnitte auf. Die Ertüchtigung der Treppenhausanbauten, die Sanierung der Kirchturmfassade sowie die Innensanierung des Kirchturms. Laut einer Mitteilung des Vorstands der Kirchgemeinde Königsbrück-Höckendorf liegt eine Kostenschätzung in Höhe von etwa 600.000 Euro für das Gesamtvorhaben vor. Für die Stabilisierung der beiden Treppenhäuser am Turm, die den ersten Bauabschnitt bildet, sind demnach knapp 60.000 Euro veranschlagt. Diese Arbeiten sollen laut dem Gemeindevorstand möglichst noch in diesem Jahr erfolgen. Das Katzensprungticket wird ab Mitte Juni deutlich ausgeweitet. Wie der Zweckverband Verkehrsbund Ostsachsen mitteilt, können Fahrgäste den Fahrschein von der Länderbahn DLB Trilex künftig nicht nur im Stadtverkehr von Bautzen, Bischofswerda und Wilden nutzen, sondern auch auf zahlreichen Buslinien im Umland. Damit werden unter anderem Orte wie Göda, Ramenau oder Großpostwitz besser an die Bahnverbindungen nach Dresden angebunden. Das Ticket gilt werktags ab 9 Uhr sowie ganztägig an Wochenenden und Feiertagen. Die Erweiterung ist Teil der Übergangsregelungen des neuen Verkehrsbundes Ostsachsen. Langfristig soll ein einheitliches Tarifsystem für die gesamte Region entstehen. Der Landkreis Görlitz und die taiwanische Stadt Taichung haben in Berlin ein Memorandum of Understanding zur zukünftigen Zusammenarbeit unterzeichnet. Die Vereinbarung soll den Austausch in Bereichen wie Wirtschaft, Forschung, Digitalisierung, Energiewende, Kultur und Katastrophenschutz stärken. Unterzeichnet wurde das Abkommen von Landrat Stefan Mayer und Taichungs Oberbürgermeisterin. Die Kontakte wurden maßgeblich vom Bundestagsabgeordneten Florian Öst vermittelt. Taichung gilt als einer der wichtigsten Hightech- und Halbleiterstandorte weltweit. Das Waldbad Zeicher bei Bad Liebenwerda sucht dringend nach einem Rettungsschwimmer. Das hat der Verein Natur- und Campingfreude Zeicher mitgeteilt, der das Areal gepachtet hat und das Naturbad betreibt. Der fehlende Rettungsschwimmer ist auch der Grund, dass das Kassenhäuschen aktuell unbesetzt ist. Aktuell ist der Verein außerdem mit der Aufwertung des Areals beschäftigt. Unter anderem wurde damit begonnen, rund 700 Tonnen feinsten Sand aus der benachbarten Kiesgrube anzufahren. Geplant ist außerdem, mit Hilfe einer Crowdfunding-Aktion der Sparkasse die Wasserrutsche komplett zu erneuern.
0: Das Wetter.
1: Ja, am heutigen Vormittag sind vereinzelt Gewitter möglich, gepaart mit einem kräftigen Westwind. Im Verlauf des Tages klart es aber immer weiter auf. Im Flachland im Norden der Lausitz liegen die Tageshöchstwerte bei voraussichtlich 17 Grad. Im Bergland werden milde 12 Grad erwartet. Dafür kühlt es sich hier mit 11 Grad aber auch in der Nacht nur wenig ab. Spätestens ab den frühen Abendstunden zeigt sich der Himmel in der gesamten Lausitz von seiner freundlicheren Seite.
0: Der Verkehrsdienst.
1: Auf der A4 Dresden Richtung Görlitz zwischen Salzenforst und Bautzen West gibt es heute eine Tagesbaustelle. Die Fahrbahn wird hier auf einem Fahrstreifen verengt. Es wird mit Staugefahr gerechnet.
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1: Für die Meldungen im Studio Michael Miem. Die Spannungen zwischen den USA und dem Iran haben sich trotz einer seit Wochen geltenden Waffenruhe erneut deutlich verschärft. In der zweiten Nacht in Folge meldeten beide Seiten gegenseitige Angriffe. Der Iran reagierte nach eigenen Angaben auf neue US-Militärschläge mit Gegenattacken auf Ziele in Bahrain und Kuwait. Zudem kündigte Teheran eine Sperrung der strategisch wichtigen Straße von Hormuz an und drohte Schiffen mit Angriffen. Die Entwicklungen sorgen international für wachsende Sorge vor einer weiteren Eskalation in der Golfregion. Bundeskanzler Merz hat in seiner Regierungserklärung umfassende Reformen zur Modernisierung Deutschlands angekündigt. Die Bundesregierung wolle bestehende Hindernisse abbauen und die Wettbewerbsfähigkeit des Landes stärken. Zugleich zog er eine positive Zwischenbilanz der schwarz-roten Koalition und nannte Fortschritte bei Verteidigung, Unternehmensentlastungen, Energiepolitik sowie der Digitalisierung von Staat und Verwaltung. Oppositions- und AfD-Chefin Weidel nahm den Kanzler direkt im Anschluss verbal deutlich auseinander.
2: Was haben Sie alle nur aus unserem Land gemacht? Die deutschen Steuer- und Beitragszahler sollen höhere Rentenbeiträge zahlen und länger arbeiten. Sie sollen steigende Sozialbeiträge um massive Leistungskürzungen hinnehmen und im Pflegefall ihr gesamtes Vermögen und ihr Eigenheim einsetzen, für das sie ihr Leben lang gespart haben. Für Migrationskosten, Entwicklungshilfe, Energiewende und Klimaschutz waren verschwenden sie jährlich dreistellige Milliardenbeträge. Da ist von Sparen und Kürzungen keine Rede. Das ist nicht nur Ihr Versagen, Herr Merz, sondern das Ihrer gesamten Regierung.
1: Das Deutsche Institut für Wirtschaftsforschung hat seine Wachstumsprognose für Deutschland deutlich gesenkt. Die Ökonomen erwarten für dieses Jahr nur noch ein Wirtschaftswachstum von rund 0,5%. Als Hauptgründe nennen sie die Folgen des Iran-Kriegs sowie gestiegene Öl- und Gaspreise. Diese erhöhen die Inflation, belasten die Kaufkraft der Verbraucher und sorgen für zusätzliche Unsicherheit. Eine Erholung der Wirtschaft oder gar eine deutliche Verbesserung ist weiterhin nicht in Sicht.
3: Das Wetter.
4: Hin und wieder kann es in den vereinzelten Regionen heute noch zu Niederschlägen kommen. Die Niederschlagswahrscheinlichkeit hat heute ihren Höchstwert der Woche mit 70% erreicht. Gegen Abend klart es allmählich auf und uns erwartet eine klare, niederschlagsfreie Nacht. Die Tiefstwerte liegen bei 11 Grad in Bautzen und Görlitz und bei 12 Grad in Hoyerswerda. Der morgige Tag begrüßt uns dann mit einem Mix aus Sonne und Wolken. Im Verlauf des Tages kann es vereinzelt zu Schauern kommen. Die Tageshöchstwerte liegen bei 16 Grad im Norden der Lausitz. In der Nacht kann es dann wieder zu stärkeren Schauern kommen bei einstelligen Temperaturen.
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4: Auf der S97 zwischen Zerna und Deutsch-Baselitz gibt es Instandhaltungsarbeiten an der Fahrbahn. Die Vollsperrung kann über Panschwitz-Kuckau umfahren werden.
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5: Schön, dass Sie wieder eingeschaltet haben und den Nachmittag mit mir zusammen verbringen hier bei der Lausitzwelle. Ich bin Ingo Schleiernick. Hallo.

0: Donnerstag, 11. Juni. Ja, wer hätte gedacht, dass wir vor dem nächsten Herbst nochmal Mütze, Schal und Handschuhe brauchen, statt Badeklamotten. Ich glaube, die Eisverkäufer, die werden noch auf Regenschirmverkäufer umschulen müssen oder auf Gewürzsommelier. Das ist wetterunabhängig und da gibt's nicht so viele davon. Aber einen frischgebackenen auf jeden Fall jetzt auch in der Lausitz. Und wenn Sie wissen wollen, wer das ist und was das überhaupt ist, Gewürzsommelier, dann bleiben Sie einfach dran. Ich verrate es Ihnen hier so gegen 3:45. Der Reimgrad war übrigens unbeabsichtigt. So, jetzt aber erstmal die Veranstaltungstipps für Donnerstag, den 11. Juni.
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0: Zum Spielenachmittag lädt der Nachbarschaftshilfeverein Hoyerswerda e.V. heute wieder ein. Von 14 bis 16:30 Uhr hat man Gelegenheit im Mehrgenerationenhaus Südtreff in der Albert-Schweitzer Straße 9 vorbeizuschauen in Hoyerswerda. Na, liebe Kids, wollt ihr mal so richtig euch auspowern? Ja, wie wäre es mit einem Tischtennis-Battle? Dazu lädt das Jugendclubhaus Ossi heute ein. 15.30 Uhr geht's los in der Collinsstraße 29 in Hoyerswerda. Es fehlen zwar noch ein paar Tage bis zum Sommeranfang, aber der Findlingspark Nochten, der stimmt uns schon mal drauf ein. Am Sonntag wird nämlich zum deutsch-polnischen Sommerfest eingeladen. Mit dabei sind unter anderem der Chor der Grünberger Philharmonie, ein bunter Natur- und Handwerkermarkt oder eine Mineralienausstellung. Und wenn Sie Entspannung brauchen, dann schauen Sie gern auf der Wiese vorbei. Dort können Sie sich unter Anleitung in Yoga probieren. In den Park kommen Sie übrigens zu den üblichen Eintrittspreisen. Fans der Fahrzeugmarke mit dem Blitz sind an diesem Wochenende in Czernitz richtig. Die Opel-Freunde Czernitz, die laden nämlich zum dritten Opel-Treffen ein auf das Festgelände direkt an der B156 gegenüber dem Glaswerk. Show and Shine, das schönste Fahrzeug wird prämiert, Clubspiele und. Langweilig wird es auf jeden Fall nicht. Und wie der Veranstalter meint, sollten sich die Gäste darauf einstellen, dass es immer mal wieder laut werden kann, wenn die Lautstärke am Auspuff oder die der Soundanlage gemessen wird. Die Station junger Naturforscher und Techniker in Weißwasser, die bietet einen Mal- und Zeichenkurs an, diesmal allerdings für Erwachsene. Unter Anleitung beschäftigen sie sich mit Malen und Zeichnen. Meist wählen sie Motive aus der Natur oder Stillleben aus und es besteht die Möglichkeit, verschiedene Mal- und Zeichenmaterialien auszuprobieren und sich auszutauschen. Ein kleiner Unkostenbeitrag wird erhoben. Die Teilnehmer bringen entweder ihr eigenes Material mit oder es kann auch gegen einen kleinen Obolus Material zur Verfügung gestellt werden. Wichtig wäre noch, sich vorher anzumelden. Am besten telefonisch, das geht am schnellsten. 035 76 290 390 oder eine Mail schreiben an s.gutjahr@station-weißwasser.de. Das waren unsere Veranstaltungstipps für Donnerstag, den 11. Juni.

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1: Im Studio der Lausitzwelle für Sie Marc Buschbeck. Hallo. Die Lausitzer Füchse haben den freien Dauerkartenverkauf für die Saison 2026/27 gestartet. Wie der Verein mitteilt, ist die Nachfrage nach Dauerkarten weiterhin auf hohem Niveau. Die verfügbaren Sitzplätze im Fuchsbau sind bereits zu einem Großteil vergeben. Mit dem Beginn des freien Verkaufs erhalten nun auch Neukunden die Möglichkeit, sich eine Dauerkarte für die kommende Spielzeit zu sichern. Informationen zu den verfügbaren Kategorien können Interessierte auf der Internetseite www.lausitzerfüchse.de einsehen. Die Königsbrücker Hauptkirche soll in Teilen saniert werden. Der Stadtrat hat auf seiner jüngsten Sitzung das Einvernehmen für den entsprechenden Bauantrag erteilt. Laut den entsprechenden Unterlagen teilt sich das Vorhaben in die 3 Bauabschnitte auf. Die Ertüchtigung der Treppenhausanbauten, die Sanierung der Kirchturmfassade sowie die Innensanierung des Kirchturms. Laut einer Mitteilung des Vorstands der Kirchgemeinde Königsbrück-Höckendorf liegt eine Kostenschätzung in Höhe von etwa 600.000 Euro für das Gesamtvorhaben vor. Für die Stabilisierung der beiden Treppenhäuser am Turm, die den ersten Bauabschnitt bildet, sind demnach knapp 60.000 Euro veranschlagt. Diese Arbeiten sollen laut dem Gemeindevorstand möglichst noch in diesem Jahr erfolgen. Das Katzensprungticket wird ab Mitte Juni deutlich ausgeweitet. Wie der Zweckverband Verkehrsbund Ostsachsen mitteilt, können Fahrgäste den Fahrschein von der Länderbahn DLB Trilex künftig nicht nur im Stadtverkehr von Bautzen, Bischofswerda und Wilten nutzen, sondern auch auf zahlreichen Buslinien im Umland. Damit werden unter anderem Orte wie Göda, Ramenau oder Großpostwitz besser an die Bahnverbindungen nach Dresden angebunden. Das Ticket gilt werktags ab 9 Uhr sowie ganztägig an Wochenenden und Feiertagen. Die Erweiterung ist Teil der Übergangsregelungen des neuen Verkehrsbundes Ostsachsen. Langfristig soll ein einheitliches Tarifsystem für die gesamte Region entstehen. Der Landkreis Görlitz und die taiwanische Stadt Taichung haben in Berlin ein Memorandum of Understanding zur zukünftigen Zusammenarbeit unterzeichnet. Die Vereinbarung soll den Austausch in Bereichen wie Wirtschaft, Forschung, Digitalisierung, Energiewende, Kultur und Katastrophenschutz stärken. Unterzeichnet wurde das Abkommen von Landrat Stefan Mayer und Taichungs Oberbürgermeisterin. Die Kontakte wurden maßgeblich vom Bundestagsabgeordneten Florian Öst vermittelt. Taichung gilt als einer der wichtigsten Hightech- und Halbleiterstandorte weltweit.
0: Das Wetter.
1: Hin und wieder kann es in den vereinzelten Regionen heute noch zu Niederschlägen kommen. Die Niederschlagswahrscheinlichkeit hat heute ihren Höchstwert der Woche mit 70% erreicht. Gegen Abend klart es allmählich auf und uns erwartet eine klare, niederschlagsfreie Nacht. Die Tiefstwerte liegen bei 11 Grad in Bautzen und Görlitz und bei 12 Grad in Hoyerswerda. Der morgige Tag begrüßt uns dann mit einem Mix aus Sonne und Wolken. Im Verlauf des Tages kann es vereinzelt zu Schauern kommen. Die Tageshöchstwerte liegen bei 16 Grad im Norden der Lausitz. In der Nacht kann es dann wieder zu stärkeren Schauern kommen bei einstelligen Temperaturen.
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1: Auf der S97 zwischen Zerna und Deutsch-Baselitz gibt es Instandhaltungsarbeiten an der Fahrbahn. Die Vollsperrung kann über Panschwitz-Kuckau umfahren werden.
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2: Die Lausitzwelle am Nachmittag mit mir. Ich bin Ingo Schleiernick. Hallo.

0: In unserer regelmäßigen Rubrik kommentiert, da hören Sie immer donnerstags um diese Uhrzeit regelmäßig den Kommentar eines Lausitzers oder einer Lausitzerin hier im Programm. Das Ganze gibt's übrigens auch mit Bild im Lausitzwelle Fernsehen zu sehen oder auf unserem YouTube-Kanal. Heute geht es um das Thema, um das wir alle nicht mehr drumherum kommen. Und vermutlich haben wir es auch alle schon mal genutzt, nämlich künstliche Intelligenz. Es spricht dazu der Leiter Team Bautzen des Bundesverbandes Mittelständische Wirtschaft BVMW, Sirko Rosenberg.
1: Kommentiert. Hölle oder Schlaraffenland? Was wir über künstliche Intelligenz hören, sind meistens extreme Meinungen. Dabei hat der technische Fortschritt schon immer Arbeitsplätze verändert. Vor über 100 Jahren arbeiteten in Deutschland noch rund 9 Millionen Menschen in der Landwirtschaft. Heute versorgen 90% weniger mehr Menschen als früher. Warum? Weil Fortschritt immer neue Berufsfelder mit sich bringt. Der Grund dafür ist, Unternehmen produzieren nie zum Selbstzweck. Am Anfang steht immer ein Bedürfnis, das wir als Mensch haben und das Unternehmen decken wollen. Mit technologischen Durchbrüchen mögen bestimmte Tätigkeiten nicht mehr gebraucht werden. Aber plötzlich können wir Dinge tun, die wir vorher nicht konnten. Wirklichen Fortschritt gibt es nicht auf Knopfdruck. Er kommt nicht automatisch oder auf politischen Wunsch. Er kommt nur durch Versuch und Irrtum. Es ist ein ständiges Ausprobieren, Irren und Fehler machen, daraus lernen und den nächsten Schritt gehen. Diese Grundeinstellung ist auch die, die Unternehmer sowie Spitzensportler erfolgreich macht. Ausprobieren, lernen, verbessern, ausprobieren und weiterlernen. So entwickeln wir uns. Denn niemand kann etwas perfekt, wenn er etwas das erste Mal tut. Die KI ist das neueste Werkzeug in unserer Kiste. Sie wird uns helfen, lästige und aufwendige Dinge besser und schneller zu erledigen. Sie kann aber auch unseren eigenen Horizont erweitern, wenn wir es wollen. Durch sie werden viele Dinge erst möglich, die bisher unmöglich waren. Das funktioniert aber nur, wenn wir keine Angst vor Fehlern haben. Nur wenn wir offen und bereit sind, auch mal zu scheitern, werden wir mit der Technologie besser werden. KI ist ein Produkt des Menschen und wird ebenso wie wir selbst niemals perfekt sein. Dies eröffnet uns eine Chance. Sowohl die KI als auch wir selbst können durch sie kontinuierlich besser werden. Jeder einzelne Fehler, sei es eine ungenaue Antwort, eine Halluzination oder eine unvollständige Schlussfolgerung, dient dabei als Impuls. Er zwingt uns, unsere Fragestellungen zu schärfen, Ergebnisse kritisch zu prüfen und unser eigenes Urteilsvermögen weiterzuentwickeln. Dadurch wird sie zu einem Katalysator für präziseres Denken und fundierteres Handeln. Noch nie hatte die Menschheit einen so direkten Zugriff auf das Wissen in der Welt. Und was fangen wir damit an? Sehen wir es als Bibliothek, die das Wissen verwaltet, oder nutzen wir es, um Neues zu erschaffen, Dinge auszuprobieren und unseren eigenen Horizont zu erweitern? Wir können daran wachsen. Das werden wir aber nur tun, wenn wir Fehler als Motivation verstehen, besser zu werden und nicht als Grund zum Aufgeben. Zu irren oder Fehler zu machen, sind kein Makel. Sie sind die Voraussetzung für unser Lernen und unsere Entwicklung. Und sie sind niemals ein Grund, um aufzugeben.

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1: Für die Meldungen im Studio Michael Miem. Die Spannungen zwischen den USA und dem Iran haben sich trotz einer seit Wochen geltenden Waffenruhe erneut deutlich verschärft. In der zweiten Nacht in Folge meldeten beide Seiten gegenseitige Angriffe. Der Iran reagierte nach eigenen Angaben auf neue US-Militärschläge mit Gegenattacken auf Ziele in Bahrain und Kuwait. Zudem kündigte Teheran eine Sperrung der strategisch wichtigen Straße von Hormuz an und drohte Schiffen mit Angriffen. Die Entwicklungen sorgen international für wachsende Sorge vor einer weiteren Eskalation in der Golfregion. Bundeskanzler Merz hat in seiner Regierungserklärung umfassende Reformen zur Modernisierung Deutschlands angekündigt. Die Bundesregierung wolle bestehende Hindernisse abbauen und die Wettbewerbsfähigkeit des Landes stärken. Zugleich zog er eine positive Zwischenbilanz der schwarz-roten Koalition und nannte Fortschritte bei Verteidigung, Unternehmensentlastungen, Energiepolitik sowie der Digitalisierung von Staat und Verwaltung. Oppositions- und AfD-Chefin Weidel nahm den Kanzler direkt im Anschluss verbal deutlich auseinander.
2: Was haben Sie alle nur aus unserem Land gemacht? Die deutschen Steuer- und Beitragszahler sollen höhere Rentenbeiträge zahlen und länger arbeiten. Sie sollen steigende Sozialbeiträge und massive Leistungskürzungen hinnehmen und im Pflegefall ihr gesamtes Vermögen und ihr Eigenheim einsetzen, für das sie ihr Leben lang gespart haben. Für Migrationskosten, Entwicklungshilfe, Energiewende und Klimaschutz waren verschwenden sie jährlich dreistellige Milliardenbeträge. Da ist von Sparen und Kürzungen keine Rede. Das ist nicht nur Ihr Versagen, Herr Merz, sondern das Ihrer gesamten Regierung.
1: Das Deutsche Institut für Wirtschaftsforschung hat seine Wachstumsprognose für Deutschland deutlich gesenkt. Die Ökonomen erwarten für dieses Jahr nur noch ein Wirtschaftswachstum von rund 0,5%. Als Hauptgründe nennen sie die Folgen des Iran-Kriegs sowie gestiegene Öl- und Gaspreise. Diese erhöhen die Inflation, belasten die Kaufkraft der Verbraucher und sorgen für zusätzliche Unsicherheit. Eine Erholung der Wirtschaft oder gar eine deutliche Verbesserung ist weiterhin nicht in Sicht.
3: Das Wetter.
4: Hin und wieder kann es in den vereinzelten Regionen heute noch zu Niederschlägen kommen. Die Niederschlagswahrscheinlichkeit hat heute ihren Höchstwert der Woche mit 70% erreicht. Gegen Abend klart es allmählich auf und uns erwartet eine klare, niederschlagsfreie Nacht. Die Tiefstwerte liegen bei 11 Grad in Bautzen und Görlitz und bei 12 Grad in Hoyerswerda. Der morgige Tag begrüßt uns dann mit einem Mix aus Sonne und Wolken. Im Verlauf des Tages kann es vereinzelt zu Schauern kommen. Die Tageshöchstwerte liegen bei 16 Grad im Norden der Lausitz. In der Nacht kann es dann wieder zu stärkeren Schauern kommen bei einstelligen Temperaturen.
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4: Auf der S97 zwischen Zerna und Deutsch-Baselitz gibt es Instandhaltungsarbeiten an der Fahrbahn. Die Vollsperrung kann über Panschwitz-Kuckau umfahren werden.
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5: Na, da haben wir doch über die Hälfte des Tages schon wieder rum. Vielleicht genießen Sie ja gerade Ihren Feierabend oder warten noch drauf. Wie auch immer, die Lausitzwelle ist natürlich für Sie da. Ich bin Ingo Schleiernick und wünsche Ihnen einen schönen Nachmittag.

0: Einen schönen Donnerstagnachmittag, das ist Ihre Lausitzwelle und falls Sie am Wochenende noch nichts vorhaben, dann habe ich da noch einen Tipp für Sie. Der Findlingspark Nochten, der lädt am Sonntag zum deutsch-polnischen Sommerfest ein. Und bevor ich Ihnen da selbst was zu erzähle, lasse ich das mal Simone Bayer vom Findlingspark-Team tun. Simone, erzähl doch mal, wann geht's denn überhaupt los?
1: Ja, wir starten am Sonntag um 10 Uhr zum großen deutsch-polnischen Sommerfest.
0: Worauf können sich denn die Besucher freuen? Habt ihr in diesem Jahr vielleicht ein Motto?
1: Unser Sommerfest steht diesmal unter dem Motto Gartenmagie, entdecke die Magie der Natur. Dann gibt es neben den vielen Blumen und Gehölzen im Park natürlich auch jede Menge Musik und viele Überraschungen.
0: Ja, Überraschung klingt ja immer ganz gut und ganz konkret, vielleicht kannst du uns mal so einen kurzen Überblick geben.
1: Für viel Anklang wird zum Beispiel die große Mineralienbörse im Besucherzentrum sorgen, bei der man seine Sammlung sicherlich um einige seltene und schöne Mineralien aus aller Welt erweitern kann oder auch einfach nur bewundert, was die Natur Faszinierendes zustande bringt. Es ist also wirklich in jedem Jahr ein Highlight unseres Sommerfestes. Im Außenbereich wird es ein Klimapicknick über das Projekt ProDapt, klimafreundliches Grenzland, zum Mitmachen geben. Im Picknickprogramm warten dann viele Attraktionen für die ganze Familie, die mit ökologischem Lebensstil verbunden sind, wie zum Beispiel der Bau eines Insektenhotels, Recycling, Pflanzen, wiederverwendbare Einkaufstaschen werden dort hergestellt oder man kann auch das Ökofahrrad zur Stromerzeugung bewundern. Ja, aber auch Musik erklingt natürlich an diesem Tag an vielen Stellen im Park. Man kann sich zum Beispiel durch die magischen Klänge des Dudelsacks von Kian Johnston in die Highlands Schottlands entführen lassen oder man lauscht der Musik von Dima Klangsberg auf seinem Cello. Außerdem erwartet die Besucher um 15 Uhr ein Konzert des Chores der Philharmonie Zelenogora mit dem Titel Sommernachtstraum. Ja, und daneben gibt es Chill-Out und Yoga auf der Wiese und einige Marktstände runden das bunte Treiben natürlich ab. Und weil dabei Essen und Trinken auch nicht fehlen dürfen, kümmert sich das Team vom Steinzeitcafé und Bistro an diesem Tag natürlich um das kulinarische Angebot.
0: Ja, das klingt doch nach einem reichhaltigen Angebot, was ihr da habt auf eurem weitläufigen Gelände. Und apropos Gelände, wie findet man denn hin, falls man noch nicht da war? Ich würde ja sagen per Navi, aber vielleicht kannst du es uns auch einfach mal beschreiben.
1: Ja, zu finden ist der Park eigentlich ganz einfach. Man fährt einfach den Kühltürmen des Kraftwerkes Boxberg entgegen und hält sich dann einfach an die Ausschilderung nach Nochten bzw. zum Findlingspark, fährt einmal durch den kleinen Ort komplett durch und dann ist man auch schon bei uns. Es gelten übrigens wie immer an diesem Tag die regulären Eintrittspreise. Ja, und wir freuen uns natürlich auf viele Besucher.
0: Ah ja, das war noch wichtig zu erwähnen. Ja, dann sage ich vielen Dank, Simone Bayer, und viel Spaß und gutes Gelingen und viele Gäste am Wochenende und vor allem schönes Wetter. Das können wir ja gebrauchen dieses Jahr.
1: Vielen Dank und eine schöne Restwoche.

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1: Im Studio der Lausitzwelle für Sie Marc Buschbeck. Hallo. Die Lausitzer Füchse haben den freien Dauerkartenverkauf für die Saison 2026/27 gestartet. Wie der Verein mitteilt, ist die Nachfrage nach Dauerkarten weiterhin auf hohem Niveau. Die verfügbaren Sitzplätze im Fuchsbau sind bereits zu einem Großteil vergeben. Mit dem Beginn des freien Verkaufs erhalten nun auch Neukunden die Möglichkeit, sich eine Dauerkarte für die kommende Spielzeit zu sichern. Informationen zu den verfügbaren Kategorien können Interessierte auf der Internetseite www.lausitzerfüchse.de einsehen. Die Königsbrücker Hauptkirche soll in Teilen saniert werden. Der Stadtrat hat auf seiner jüngsten Sitzung das Einvernehmen für den entsprechenden Bauantrag erteilt. Laut den entsprechenden Unterlagen teilt sich das Vorhaben in die 3 Bauabschnitte auf. Die Ertüchtigung der Treppenhausanbauten, die Sanierung der Kirchturmfassade sowie die Innensanierung des Kirchturms. Laut einer Mitteilung des Vorstands der Kirchgemeinde Königsbrück-Höckendorf liegt eine Kostenschätzung in Höhe von etwa 600.000 Euro für das Gesamtvorhaben vor. Für die Stabilisierung der beiden Treppenhäuser am Turm, die den ersten Bauabschnitt bildet, sind demnach knapp 60.000 Euro veranschlagt. Diese Arbeiten sollen laut dem Gemeindevorstand möglichst noch in diesem Jahr erfolgen. Das Katzensprungticket wird ab Mitte Juni deutlich ausgeweitet. Wie der Zweckverband Verkehrsbund Ostsachsen mitteilt, können Fahrgäste den Fahrschein von der Länderbahn DLB Trilex künftig nicht nur im Stadtverkehr von Bautzen, Bischofswerda und Wilden nutzen, sondern auch auf zahlreichen Buslinien im Umland. Damit werden unter anderem Orte wie Göda, Ramenau oder Großpostwitz besser an die Bahnverbindungen nach Dresden angebunden. Das Ticket gilt werktags ab 9 Uhr sowie ganztägig an Wochenenden und Feiertagen. Die Erweiterung ist Teil der Übergangsregelungen des neuen Verkehrsbundes Ostsachsen. Langfristig soll ein einheitliches Tarifsystem für die gesamte Region entstehen. Der Landkreis Görlitz und die taiwanische Stadt Taichung haben in Berlin ein Memorandum of Understanding zur zukünftigen Zusammenarbeit unterzeichnet. Die Vereinbarung soll den Austausch in Bereichen wie Wirtschaft, Forschung, Digitalisierung, Energiewende, Kultur und Katastrophenschutz stärken. Unterzeichnet wurde das Abkommen von Landrat Stefan Mayer und Taichungs Oberbürgermeisterin. Die Kontakte wurden maßgeblich vom Bundestagsabgeordneten Florian Öst vermittelt. Taichung gilt als einer der wichtigsten Hightech- und Halbleiterstandorte weltweit.
0: Das Wetter.
1: Hin und wieder kann es in den vereinzelten Regionen heute noch zu Niederschlägen kommen. Die Niederschlagswahrscheinlichkeit hat heute ihren Höchstwert der Woche mit 70% erreicht. Gegen Abend klart es allmählich auf und uns erwartet eine klare, niederschlagsfreie Nacht. Die Tiefstwerte liegen bei 11 Grad in Bautzen und Görlitz und bei 12 Grad in Hoyerswerda. Der morgige Tag begrüßt uns dann mit einem Mix aus Sonne und Wolken. Im Verlauf des Tages kann es vereinzelt zu Schauern kommen. Die Tageshöchstwerte liegen bei 16 Grad im Norden der Lausitz. In der Nacht kann es dann wieder zu stärkeren Schauern kommen bei einstelligen Temperaturen.
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1: Auf der S97 zwischen Zerna und Deutsch-Baselitz gibt es Instandhaltungsarbeiten an der Fahrbahn. Die Vollsperrung kann über Panschwitz-Kuckau umfahren werden.
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2: Die Lausitzwelle am Nachmittag mit mir. Ich bin Ingo Schleiernick. Hallo.

0: In ganz Sachsen gibt es aktuell nur 3 von ihnen. Einer kommt aus der Lausitz und der ist erst frisch gekürt worden und zwar zum Gewürzsommelier. Erstmal einen schönen Donnerstagnachmittag hier bei ihrer Lausitzwelle. Sein Name? André Gano, er betreibt die Lausitzer Knoblauchmanufaktur in Königswartha und seine Fortbildung, die hat er in Bayern absolviert. Aber was lernt man denn als angehender Gewürzsommelier überhaupt? Franziska Klemann klärt uns mal auf.
1: Während des Lehrgangs, so der Inhaber der Lausitzer Knoblauchmanufaktur, wurde umfangreiches Wissen zur Theorie und Praxis der Gewürzkunde vermittelt. Auch das Kochen kam dabei nicht zu kurz. André Gano will das erworbene Know-how gemeinsam mit seiner Frau Antje und Mitarbeiterin Anja Hanusch nun für die weitere Entwicklung des Unternehmens nutzen. So sollen künftig Workshops und Kurse angeboten werden. Doch auch für die Produktentwicklung gibt es nun neue Impulse.
0: Übrigens, deutschlandweit gibt es etwa nur 180 Gewürzsommeliers.

Achtung, Achtung an alle Autofahrer. Auf der B96 steht wieder der weiß-rote Transporter. Und zwar kurz vor dem Kreisverkehr bei der SB-Tankstelle in Richtung Hoyerswerda und blitzt quasi alle, die aus Richtung Lauter kommen. Ich wiederhole noch einmal, auf der B96 steht ein weiß-roter Transporter kurz vorm Kreisverkehr in Richtung Hoyerswerda in der Nähe der SB-Tankstelle und blitzt quasi alle, die aus Lauter und Umgebung in Richtung Hoyerswerda reinfahren. Vielen Dank an Uwe, der uns den Blitzer weitergeleitet hat. Haben Sie Staus, Unfälle oder Blitzer gesehen, dann rufen Sie uns gerne an. Die Nummer der Lausitzweller Verkehrshotline ist die 03571 425 426.

Achtung, Achtung an alle Autofahrer. Auf der B96 steht wieder der weiß-rote Transporter. Und zwar kurz vor dem Kreisverkehr bei der SB-Tankstelle in Richtung Hoyerswerda und blitzt quasi alle, die aus Richtung Lauter kommen. Ich wiederhole noch einmal, auf der B96 steht ein weiß-roter Transporter kurz vorm Kreisverkehr in Richtung Hoyerswerda in der Nähe der SB-Tankstelle und blitzt quasi alle, die aus Lauter und Umgebung in Richtung Hoyerswerda reinfahren. Vielen Dank an Uwe, der uns den Blitzer weitergeleitet hat. Haben Sie Staus, Unfälle oder Blitzer gesehen? Dann rufen Sie uns da gerne an. Die Nummer der Lausitzweiler Verkehrshotline ist die 03571 425 426.

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1: Im Studio ist Michael Miem. Die seit April geltende Begrenzung auf nur noch eine Benzinpreiserhöhung pro Tag führt laut ADAC zu besonders starken Preisschwankungen an Tankstellen. Das Preisgefälle zwischen dem günstigsten und teuersten Zeitpunkt eines Tages liegt zwischen 12 und 18 Cent Unterschied. Wer zum richtigen Zeitpunkt tankt, kann bei einer Tankfüllung mehrere Euro sparen. Am günstigsten ist das Tanken inzwischen kurz vor Mittag, bevor die tägliche Preiserhöhung greift. Bundeskanzler Merz hat in seiner Regierungserklärung umfassende Reformen zur Modernisierung Deutschlands angekündigt. Die Bundesregierung wolle bestehende Hindernisse abbauen und die Wettbewerbsfähigkeit des Landes stärken. Zugleich zog er eine positive Zwischenbilanz der schwarz-roten Koalition und nannte Fortschritte bei Verteidigung, Unternehmensentlastungen, Energiepolitik sowie der Digitalisierung von Staat und Verwaltung. Oppositions- und AfD-Chefin Weidel nahm den Kanzler direkt im Anschluss verbal deutlich auseinander.
2: Was haben Sie alle nur aus unserem Land gemacht? Die deutschen Steuer- und Beitragszahler sollen höhere Rentenbeiträge zahlen und länger arbeiten. Sie sollen steigende Sozialbeiträge um massive Leistungskürzungen hinnehmen und im Pflegefall ihr gesamtes Vermögen und ihr Eigenheim einsetzen, für das sie ihr Leben lang gespart haben. Für Migrationskosten, Entwicklungshilfe, Energiewende und Klimaschutz waren verschwenden sie jährlich dreistellige Milliardenbeträge. Da ist von Sparen und Kürzungen keine Rede. Das ist nicht nur Ihr Versagen, Herr Merz, sondern das Ihrer gesamten Regierung.
1: Das Deutsche Institut für Wirtschaftsforschung hat seine Wachstumsprognose für Deutschland deutlich gesenkt. Die Ökonomen erwarten für dieses Jahr nur noch ein Wirtschaftswachstum von rund 0,5%. Als Hauptgründe nennen sie die Folgen des Irankriegs sowie gestiegene Öl- und Gaspreise. Diese erhöhen die Inflation, belasten die Kaufkraft der Verbraucher und sorgen für zusätzliche Unsicherheit. Eine Erholung der Wirtschaft oder gar eine deutliche Verbesserung ist weiterhin nicht in Sicht.
0: Das Wetter.
3: Hin und wieder kann es in den vereinzelten Regionen heute noch zu Niederschlägen kommen. Die Niederschlagswahrscheinlichkeit hat heute ihren Höchstwert der Woche mit 70% erreicht. Gegen Abend klart es allmählich auf und uns erwartet eine klare, niederschlagsfreie Nacht. Die Tiefstwerte liegen bei 11 Grad in Bautzen und Görlitz und bei 12 Grad in Hoyerswerda. Der morgige Tag begrüßt uns dann mit einem Mix aus Sonne und Wolken. Im Verlauf des Tages kann es vereinzelt zu Schauern kommen. Die Tageshöchstwerte liegen bei 16 Grad im Norden der Lausitz. In der Nacht kann es dann wieder zu stärkeren Schauern kommen bei einstelligen Temperaturen.
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3: Auf der S97 zwischen Zerna und Deutsch-Baselitz gibt es Instandhaltungsarbeiten an der Fahrbahn. Die Vollsperrung kann über Panschwitz-Kuckau umfahren werden.
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4: Na, da ist doch der Feierabend schon gar nicht mehr weit oder vielleicht sogar schon da bei Ihnen. Egal wo Sie sind, wir von der Lausitzwelle sind für Sie da. Ich bin Ingo Schleiernick. Hallo.

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1: Im Alter von 17 Jahren hatte er schon eine Band namens Hyperchild, die sich durchaus auch in den Charts platzieren konnte und ihm ein Interview mit dem Sender Viva eingebracht hat. Die hat er aber längst in der Schublade verschwinden lassen und tourt seit langem solo unter seinem Familiennamen Bosse durch die Lande. Jetzt hat er sein 10. Album auf dem Markt, das ist erst im April bei Vertigo erschienen und im Vertrieb von Universal und heißt Stabile Poesie. 3 Titel haben wir daraus ja schon gehört, heute folgt Nummer 4 und da habe ich mich für Flackern entschieden.

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1: Die Regionalnachrichten für Sie von Marc Buschbeck. Hallo. Im Garten der Volkssolidarität in der Georgenstraße hat am Mittwochnachmittag ein Gartenpicknick für Ehrenamtliche stattgefunden. Anlass waren der Tag der Nachbarn und der Geburtstag des Grundgesetzes. Organisiert wurde die Veranstaltung von der Stadtverwaltung Spremberg, gemeinsam mit mehreren Partnern, darunter die Freiwilligenagentur, die Präsenzstelle der BTU und die örtliche Liga. Unterstützt wurde das Fest durch das Bundesprogramm Demokratie leben. Rund 70 Gäste erlebten so einen bunten Nachmittag mit Live-Musik, Zaubershow und Bastelangeboten. Im Mittelpunkt stand dabei die Würdigung des ehrenamtlichen Engagements in der Region. Die Lausitzer Füchse haben den freien Dauerkartenverkauf für die Saison 2026/27 gestartet. Wie der Verein mitteilt, ist die Nachfrage nach Dauerkarten weiterhin auf hohem Niveau. Die verfügbaren Sitzplätze im Fuchsbau sind bereits zu einem Großteil vergeben. Mit dem Beginn des freien Verkaufs erhalten nun auch Neukunden die Möglichkeit, sich eine Dauerkarte für die kommende Spielzeit zu sichern. Informationen zu den verfügbaren Kategorien können Interessierte auf der Internetseite www.lausitzerfüchse.de einsehen. Die Königsbrücker Hauptkirche soll in Teilen saniert werden. Der Stadtrat hat auf seiner jüngsten Sitzung das Einvernehmen für den entsprechenden Bauantrag erteilt. Laut den entsprechenden Unterlagen teilt sich das Vorhaben in die 3 Bauabschnitte auf. Die Ertüchtigung der Treppenhausanbauten, die Sanierung der Kirchturmfassade sowie die Innensanierung des Kirchturms. Laut einer Mitteilung des Vorstands der Kirchgemeinde Königsbrück-Höckendorf liegt eine Kostenschätzung in Höhe von etwa 600.000 Euro für das Gesamtvorhaben vor. Für die Stabilisierung der beiden Treppenhäuser am Turm, die den ersten Bauabschnitt bildet, sind demnach knapp 60.000 Euro veranschlagt. Diese Arbeiten sollen laut dem Gemeindevorstand möglichst noch in diesem Jahr erfolgen. Das Katzensprungticket wird ab Mitte Juni deutlich ausgeweitet. Wie der Zweckverband Verkehrsbund Ostsachsen mitteilt, können Fahrgäste den Fahrschein von der Länderbahn DLB Trilex künftig nicht nur im Stadtverkehr von Bautzen, Bischofswerda und Wilden nutzen, sondern auch auf zahlreichen Buslinien im Umland. Damit werden unter anderem Orte wie Göda, Ramenau oder Großpostwitz besser an die Bahnverbindungen nach Dresden angebunden. Das Ticket gilt werktags ab 9 Uhr sowie ganztägig an Wochenenden und Feiertagen. Die Erweiterung ist Teil der Übergangsregelungen des neuen Verkehrsbundes Ostsachsen. Langfristig soll ein einheitliches Tarifsystem für die gesamte Region entstehen.
0: Das Wetter.
1: Hin und wieder kann es in den vereinzelten Regionen heute noch zu Niederschlägen kommen. Die Niederschlagswahrscheinlichkeit hat heute ihren Höchstwert der Woche mit 70% erreicht. Gegen Abend klart es allmählich auf und uns erwartet eine klare, niederschlagsfreie Nacht. Die Tiefstwerte liegen bei 11 Grad in Bautzen und Görlitz und bei 12 Grad in Hoyerswerda. Der morgige Tag begrüßt uns dann mit einem Mix aus Sonne und Wolken. Im Verlauf des Tages kann es vereinzelt zu Schauern kommen. Die Tageshöchstwerte liegen bei 16 Grad im Norden der Lausitz. In der Nacht kann es dann wieder zu stärkeren Schauern kommen bei einstelligen Temperaturen.
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1: Auf der S97 zwischen Zerna und Deutsch-Baselitz gibt es Instandhaltungsarbeiten an der Fahrbahn. Die Vollsperrung kann über Panschwitz-Kuckau umfahren werden.
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1: 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Gute Fahrt weiterhin.
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2: Einen schönen Nachmittag wünsche ich Ihnen. Ich bin Ingo Schleiernick und habe die Ehre, Sie heute zu begleiten mit guter Musik und natürlich Informationen aus der Region, wie Sie das von Ihrer Lausitzwelle gewohnt sind.

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0: Dreiviertel fünf in der Lausitz. Hier ist Ihre Lausitzwelle am Donnerstagnachmittag. Jetzt noch mit dem historischen Rückblick. Das Kalenderblatt gibt's mit Bernd Vogawa für den 11. Juni jetzt.
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2: Der Vorläufer des heutigen Fahrrads, eine Laufmaschine, wurde am 11. Juni 1817 von seinem Erfinder und Entwickler, dem badischen Forstmeister Karl Friedrich Freiherr Dreis von Sauerbronn, erstmals der Öffentlichkeit vorgestellt. Ein Jahr später wurde die Erfindung des Freiherrn in Baden präsentiert. Das eisenbereifte lenkbare Zweirad ist eine einspurige Laufmaschine. Das Gefährt, genannt Dresine, erreichte eine Geschwindigkeit von 15 Stundenkilometern. Der Erfinder hatte mit seiner Dresine eine Strecke von 50 Kilometern in nur 4 Stunden zurückgelegt und war damit viermal so schnell wie das damals übliche Verkehrsmittel, die Pferdepost. Am 11. Juni 1910 erblickte der französische Meeresforscher Jacques Cousteau das Licht der Welt. An der Marineschule von Brest machte Cousteau seinen Abschluss als Ingenieur und diente ab 1930 in der Marine. Mitte der 40er Jahre begründete Cousteau die Unterwasserforschungsgruppe der französischen Marine. Bekannt sind seine Expeditionen auf dem Forschungsschiff Calypso. Zusammen mit seinem Sohn Philippe gründete er 1973 in den USA die Cousteau Society, um das Überleben der Wassersysteme der Erde zu schützen. Cousteau veröffentlichte mehrere Bücher und drehte viele Filme. Während des 24-Stunden-Rennens von Le Mans in Frankreich kollidierten auf der Zielgeraden mehrere Wagen bei einer Geschwindigkeit von 200 km/h. Der Mercedes des französischen Piloten Pierre Levet geriet außer Kontrolle und flog in die Zuschauerränge. Er und 80 Zuschauer wurden getötet, weitere 100 Personen verletzt. Es handelte sich um eine der größten Katastrophen in der Geschichte des Motorsports. Dennoch brach die Rennleitung den Wettbewerb nicht ab, um eine Panik zu vermeiden. Mercedes jedoch zog seine Fahrer aus dem Rennen zurück und beendete sein Engagement im Grand Prix Motorsport vollständig. Mit der Katastrophe am 11. Juni 1955 in Le Mans ging die Ära der erfolgreichen Mercedes-Silberpfeile zu Ende. Erst in den 80er Jahren nahm der Stuttgarter Autobauer wieder an Rennen teil.
0: Ja, danke Bernd. Damit verabschiede ich mich von Ihnen und wünsche Ihnen noch einen schönen Donnerstag. Hier geht's ab 17 Uhr weiter mit Total Deutsch in unserem Lausitzwelle Musikspecial. Also dran geblieben und aufgedreht, und wir hören uns gern morgen früh ab 6 Uhr wieder pünktlich zum fröhlichen Wecker. Ingo Schleiernick sagt Tschüss und ist raus. Bis morgen. Machen Sie es gut.

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1: Im Studio ist Michael Mihm. Die seit April geltende Begrenzung auf nur noch eine Benzinpreiserhöhung pro Tag führt laut ADAC zu besonders starken Preisschwankungen an Tankstellen. Das Preisgefälle zwischen dem günstigsten und teuersten Zeitpunkt eines Tages liegt zwischen 12 und 18 Cent Unterschied. Wer zum richtigen Zeitpunkt tankt, kann bei einer Tankfüllung mehrere Euro sparen. Am günstigsten ist das Tanken inzwischen kurz vor Mittag, bevor die tägliche Preiserhöhung greift. Bundeskanzler Merz hat in seiner Regierungserklärung umfassende Reformen zur Modernisierung Deutschlands angekündigt. Die Bundesregierung wolle bestehende Hindernisse abbauen und die Wettbewerbsfähigkeit des Landes stärken. Zugleich zog er eine positive Zwischenbilanz der schwarz-roten Koalition und nannte Fortschritte bei Verteidigung, Unternehmensentlastungen, Energiepolitik sowie der Digitalisierung von Staat und Verwaltung. Oppositions- und AfD-Chefin Weidel nahm den Kanzler direkt im Anschluss verbal deutlich auseinander.
2: Was haben Sie alle nur aus unserem Land gemacht? Die deutschen Steuer- und Beitragszahler sollen höhere Rentenbeiträge zahlen und länger arbeiten. Sie sollen steigende Sozialbeiträge um massive Leistungskürzungen hinnehmen und im Pflegefall ihr gesamtes Vermögen und ihr Eigenheim einsetzen, für das sie ihr Leben lang gespart haben. Für Migrationskosten, Entwicklungshilfe, Energiewende und Klimaschutz waren verschwenden sie jährlich dreistellige Milliardenbeträge. Da ist von Sparen und Kürzungen keine Rede. Das ist nicht nur Ihr Versagen, Herr Merz, sondern das Ihrer gesamten Regierung.
1: Das Deutsche Institut für Wirtschaftsforschung hat seine Wachstumsprognose für Deutschland deutlich gesenkt. Die Ökonomen erwarten für dieses Jahr nur noch ein Wirtschaftswachstum von rund 0,5%. Als Hauptgründe nennen sie die Folgen des Irankriegs sowie gestiegene Öl- und Gaspreise. Diese erhöhen die Inflation, belasten die Kaufkraft der Verbraucher und sorgen für zusätzliche Unsicherheit. Eine Erholung der Wirtschaft oder gar eine deutliche Verbesserung ist weiterhin nicht in Sicht.
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4: Hin und wieder kann es in den vereinzelten Regionen heute noch zu Niederschlägen kommen. Die Niederschlagswahrscheinlichkeit hat heute ihren Höchstwert der Woche mit 70% erreicht. Gegen Abend klart es allmählich auf und uns erwartet eine klare, niederschlagsfreie Nacht. Die Tiefstwerte liegen bei 11 Grad in Bautzen und Görlitz und bei 12 Grad in Hoyerswerda. Der morgige Tag begrüßt uns dann mit einem Mix aus Sonne und Wolken. Im Verlauf des Tages kann es vereinzelt zu Schauern kommen. Die Tageshöchstwerte liegen bei 16 Grad im Norden der Lausitz. In der Nacht kann es dann wieder zu stärkeren Schauern kommen bei einstelligen Temperaturen.
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4: Auf der S97 zwischen Zerna und Deutsch-Baselitz gibt es Instandhaltungsarbeiten an der Fahrbahn. Die Vollsperrung kann über Panschwitz-Kuckau umfahren werden.
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1: Die Regionalnachrichten für Sie von Marc Buschbeck. Hallo. Im Garten der Volkssolidarität in der Georgenstraße hat am Mittwochnachmittag ein Gartenpicknick für Ehrenamtliche stattgefunden. Anlass waren der Tag der Nachbarn und der Geburtstag des Grundgesetzes. Organisiert wurde die Veranstaltung von der Stadtverwaltung Spremberg, gemeinsam mit mehreren Partnern, darunter die Freiwilligenagentur, die Präsenzstelle der BTU und die örtliche Liga. Unterstützt wurde das Fest durch das Bundesprogramm Demokratie leben. Rund 70 Gäste erlebten so einen bunten Nachmittag mit Live-Musik, Zaubershow und Bastelangeboten. Im Mittelpunkt stand dabei die Würdigung des ehrenamtlichen Engagements in der Region. Die Lausitzer Füchse haben den freien Dauerkartenverkauf für die Saison 2026/27 gestartet. Wie der Verein mitteilt, ist die Nachfrage nach Dauerkarten weiterhin auf hohem Niveau. Die verfügbaren Sitzplätze im Fuchsbau sind bereits zu einem Großteil vergeben. Mit dem Beginn des freien Verkaufs erhalten nun auch Neukunden die Möglichkeit, sich eine Dauerkarte für die kommende Spielzeit zu sichern. Informationen zu den verfügbaren Kategorien können Interessierte auf der Internetseite www.lausitzerfüchse.de einsehen. Die Königsbrücker Hauptkirche soll in Teilen saniert werden. Der Stadtrat hat auf seiner jüngsten Sitzung das Einvernehmen für den entsprechenden Bauantrag erteilt. Laut den entsprechenden Unterlagen teilt sich das Vorhaben in die drei Bauabschnitte auf: die Ertüchtigung der Treppenhausanbauten, die Sanierung der Kirchturmfassade sowie die Innensanierung des Kirchturms. Laut einer Mitteilung des Vorstands der Kirchgemeinde Königsbrück-Höckendorf liegt eine Kostenschätzung in Höhe von etwa 600.000 Euro für das Gesamtvorhaben vor. Für die Stabilisierung der beiden Treppenhäuser am Turm, die den ersten Bauabschnitt bildet, sind demnach knapp 60.000 Euro veranschlagt. Diese Arbeiten sollen laut dem Gemeindevorstand möglichst noch in diesem Jahr erfolgen. Das Katzensprungticket wird ab Mitte Juni deutlich ausgeweitet. Wie der Zweckverband Verkehrsbund Ostsachsen mitteilt, können Fahrgäste den Fahrschein von der Länderbahn DLB Trilex künftig nicht nur im Stadtverkehr von Bautzen, Bischofswerda und Wilden nutzen, sondern auch auf zahlreichen Buslinien im Umland. Damit werden unter anderem Orte wie Göda, Ramenau oder Großpostwitz besser an die Bahnverbindungen nach Dresden angebunden. Das Ticket gilt werktags ab 9 Uhr sowie ganztägig an Wochenenden und Feiertagen. Die Erweiterung ist Teil der Übergangsregelungen des neuen Verkehrsbundes Ostsachsen. Langfristig soll ein einheitliches Tarifsystem für die gesamte Region entstehen.
0: Das Wetter.
1: Hin und wieder kann es in den vereinzelten Regionen heute noch zu Niederschlägen kommen. Die Niederschlagswahrscheinlichkeit hat heute ihren Höchstwert der Woche mit 70% erreicht. Gegen Abend klart es allmählich auf und uns erwartet eine klare, niederschlagsfreie Nacht. Die Tiefstwerte liegen bei 11 Grad in Bautzen und Görlitz und bei 12 Grad in Hoyerswerda. Der morgige Tag begrüßt uns dann mit einem Mix aus Sonne und Wolken. Im Verlauf des Tages kann es vereinzelt zu Schauern kommen. Die Tageshöchstwerte liegen bei 16 Grad im Norden der Lausitz. In der Nacht kann es dann wieder zu stärkeren Schauern kommen bei einstelligen Temperaturen.
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1: Auf der S97 zwischen Zerna und Deutsch-Baselitz gibt es Instandhaltungsarbeiten an der Fahrbahn. Die Vollsperrung kann über Panschwitz-Kuckau umfahren werden.
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